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Die Gläubige vernimmt sie noch einmal. Die Lesung zum heutigen 13. Sonntag nach Pfingsten, die genommen ist aus dem Brief des heiligen Apostels Paulus an die Galater. Brüder, dem Abraham und seinen Nachkommen sind Verheißungen gegeben worden. Gott sagt nicht, und deinen Nachkommen in der Mehrzahl, sondern in der Einzahl, und deinem Nachkommen, nämlich Christus. Damit will ich aber sagen, das von Gott rechtskräftig gemachte Testament kann durch das Gesetz, das erst 430 Jahre später gegeben wurde, nicht ungültig gemacht werden, sodass die Verheißung hinfällig würde. Denn käme das verheißene Erbe durch das Gesetz, so käme es nicht mehr Kraft der Verheißung. Dem Abraham aber hat es Gott durch die Verheißung verliehen. Wozu aber dann das Gesetz? Es wurde der Übertretungen wegen nachträglich aufgestellt, bis jener Nachkomme käme, dem die Verheißung galt. Durch Engel angeordnet ist es durch die Hand eines Mittlers gegangen. Einen Mittler gibt es, aber gibt es nicht, wo es sich um einen einzigen handelt. Gott aber ist nur einer. Ist also das Gesetz gegen die Verheißung Gottes? Keineswegs. Denn nur wenn ein Gesetz gegeben wäre, das Leben verleihen könnte, käme in Wahrheit die Rechtfertigung aus dem Gesetz. Allein die Schrift erklärt, dass alles der Sünde verfallen ist, damit die Verheißung den Gläubigen zuteil werde, aufgrund des Glaubens an Jesus Christus. Soweit die Worte der heiligen Lesung. Vernehmen Sie noch einmal das heilige Evangelium, das uns aufgezeichnet hat, der heilige Lukas. In jener Zeit, als Jesus nach Jerusalem reiste, zog er mitten durch Samaria und Galiläa. Als er in einen Flecken kam, begegneten ihm 10 Aussätzige. Sie blieben von Ferne stehen und riefen mit lauter Stimme: Jesus, Meister, erbarme dich unser. Da er sie sah, sprach er: Geht hin und zeiget euch den Priestern. Während sie nun hingingen, wurden sie rein. Als aber einen von ihnen sah, dass er rein sei, kehrte er um, lobte Gott mit lauter Stimme. Er fiel ihm zu Füßen aufs Angesicht und dankte ihm. Dieser war ein Samariter. Jesus aber sagte: Sind nicht 10 rein geworden? Wo sind denn die übrigen 9? Es hat sich also keiner gefunden, der zurückkäme und Gott die Ehre gebe, als dieser Fremdling. Dann sprach er zu ihm: Steh auf und geh, dein Glaube hat dir geholfen. Die Worte des heiligen Evangeliums mögen getilgt werden, unsere Sünden. Zunächst zu den Gottesdienstzeiten. Bis inklusive Donnerstag ist jeweils um 7.15 Uhr die heilige Messe und dann am Abend um 18.30 Uhr der Rosenkranz. Ab Freitag ist dann Ferienzeit wieder. Das bedeutet, dass um 7.15 Uhr weiterhin die heilige Messe ist, aber der Rosenkranz am Abend um 20 Uhr. Bitte beachten Sie auch dann ab dem kommenden Sonntag ist dann um 9 Uhr das gesungene Amt, um 17 Uhr die Vesper und um 20 Uhr Sakramentsandacht mit Rosenkranz. Also ab kommendem Sonntag nur eine heilige Messe, um 9 Uhr das gesungene Hochamt. Im Namen des Vaters und des Sohnes und des Heiligen Geistes. Amen. Christus, geliebte Gläubige, heute kommen 10 Aussätzige zum Heiland und sie rufen: Jesus, Meister, erbarme dich meiner. Sie bleiben von Ferne stehen, denn Aussätzige, sie waren ausgeschlossen aus der Gemeinschaft. Einerseits war der Aussatz eine schreckliche Krankheit. Ja, man verliert das Gefühl, den Tastsinn. Man verfault letzten Endes am lebendigen Leib, Gesicht, Hände und Füße. Alles wird nach und nach verstümmelt. Aber nicht nur die Krankheit selbst, auch der Ausschluss aus der Gemeinschaft. Eben die Aussätzigen wurden oft aus dem Dorf vertrieben. Sie mussten irgendwo außerhalb leben, trugen irgendwelche Klappern, damit man sie hören konnte, wenn sie kamen. Und sie durften eigentlich auch nicht eben in Orte kommen. Und so war eben der Aussatz eine schreckliche Krankheit, die einen selbst leiden ließ und ihn aus der Gemeinschaft eben ausschloss. Und so haben die Juden damals den Aussatz auch als eine Strafe für eine besonders schwere Sünde betrachtet. Und wir alle kennen die Hawaii-Inseln, also ein Urlaubsparadies, aber das war nicht immer so. Denn im Jahr 1866 hat die Regierung eine der Hawaii-Inseln zur Insel der Aussätzigen gemacht, nämlich die Insel Molokai. Man hat alle Aussätzigen in diesem Gebiet auf Schiffe geladen und auf diese Insel gebracht, damit eben die Aussätzigen keine anderen mehr anstecken
und dort sozusagen in Ruhe sterben können. Und mit dieser Insel ist ja ein Priester ganz besonders verbunden, es ist Pater Damian de Wüster. Er wurde in Belgien in einem kleinen Dorf auf einem Bauernhof geboren, es war im Jahr 1840, und er hat dort bis zu seinem 19. Lebensjahr auf dem Hof seines Vaters mitgearbeitet. Er war groß, breitschultrig, ein starker Mann. Und er trat dann in eine Missionskongregation ein, in die auch sein Bruder eingetreten war. Und er studierte dann in Leuven und in Paris. Und sein Bruder sollte dann 1863 in die Mission auf Hawaii gehen, aber er wurde krank. Und so hat sein Bruder, eben Pater Damian, erbeten, dass er diese Stelle einnehmen darf und ist dann ohne Priesterweihe und Primiz nach Hawaii gefahren. Die Reise mit dem Schiff dauerte damals noch 4,5 Monate. Und als er dort dann ankam, hatte er auch bald die Priesterweihe erhalten und wurde dann zunächst zu den Eingeborenen gesandt. Aber auch das war schon ja keine leichte Aufgabe, denn die Eingeborenen, sie haben eigentlich in allen Weisen Menschen Sklavenjäger gesehen. Er selbst hatte kein Dach oft über dem Kopf, war vielen Gefahren ausgeliefert und hat so seine erste Erfahrung als Priester in einem ja, sehr besonderen Umfeld gesammelt. Im Jahr 1873 besuchte dann der Bischof diese Missionsgebiete, schaute sich das alles an und er hat beschlossen, er möchte gerne einen Priester auf diese Insel der Aussätzigen nach Molokai schicken. Er hat die Situation erklärt, hat sie auch nicht beschönigt, eben der Gestank der Wunden ist unerträglich, die Menschen sind verzweifelt, es gibt viele Laster. Und man wird selbst als Priester auch der Situation der Ansteckung ja wohl nicht entrinnen können. Und Pater Damian hat sich dann bereit erklärt, ist auf ein Schiff gestiegen und ist dann auf die Insel Molokai gefahren. Als er dann dort ankommt, ist er 33 Jahre alt. Und die Aussätzigen, sie können es eigentlich gar nicht fassen. Sie staunen, dass jetzt wirklich ein Priester kommt, der zu ihnen kommt, der ihnen helfen will. Und ja, nicht nur, dass sie dort einfach abgeschoben sind. Auf der Insel selbst hat Pater Damian dann ungefähr 1000 Aussätzige gefunden. Und er stellt fest, dass tatsächlich die schlimmsten Gerüchte nicht übertrieben waren. Eben die Menschen lebten mit verfaulenden und stinkenden Leibern in oft erbärmlichen Hütten, die einfach aus Schilf oder Gras gebaut waren. Und am Strand stand ein Schild, auf dem stand, hier gibt es kein Gesetz. Aber auch abgesehen vom Leib, auch waren die Seelen zerfressen, die Menschen waren verzweifelt. Jeder wollte noch vom Leben, was er haben konnte. Sie brauten sich aus irgendwelchen Wurzeln ein Bier und auch Schnaps, damit sie irgendwie ihre Schmerzen betäuben konnten, fluchten und schimpften auf Gott und lebten eben in Lastern. Und Pater Damian, er machte sich an die Arbeit. Man kann seine Arbeit in ja, 3 großen Punkten zusammenfassen. Zuerst hat er geholfen. Dann hat er versucht, die Menschen abzulenken, auch von ihrer Krankheit und zuletzt natürlich auch sie zu bekehren. Zuerst hat er geholfen. Er hat natürlich zuerst eine Kirche gebaut, hat selbst jeden Tag die Heilige Messe gefeiert. Seinem Bruder hat er einen Brief geschrieben, wo er geschrieben hat, wenn ich predige, sage ich wir Aussätzige. Hoffentlich kann ich auch alle für Christus gewinnen, wie der heilige Paulus. Er kümmert sich dann zunächst um die Ärmsten und Schwächsten, besucht sie in den erbärmlichen Hütten, verbindet die Wunden, versucht auch neue Häuser zu bauen, damit er die ja, modrigen Hütten aus Schilf und Gras verbrennen kann. Und er baut dann in dieser Zeit 400 Häuser, sogar eine Trinkwasserleitung, wo er eben Wasser aus den Bergen herunterleitet, sogar ein Krankenhaus und 2 Waisenhäuser. Er zimmert auch Särge für die Verstorbenen, legt einen Friedhof an. Und natürlich schreibt er der Regierung, damit sie ja, Geld und Material schicken. Dann versucht er aber auch, ja, die Aussätzigen abzulenken. Jeder, der noch arbeiten konnte, sollte mithelfen, damit er etwas zu tun hat, damit er nicht ja, andauernd nur trüben Gedanken nachhängt und ein bisschen ja, sein schreckliches Los vergessen kann. So hat er mit allen, die noch fähig waren, gebaut und erneuert. Er hat auch einen Gesangsverein, eine Musikkapelle gegründet, ja, damit die Menschen noch ein bisschen auch ja doch eine gute Freude haben. Und zuletzt hat er natürlich die Menschen wieder bekehrt, zum Glauben geführt, viele Heiden getauft. Denn natürlich haben die Menschen irgendwann gefragt, warum tust du das?
Also warum bist du so verrückt und ja, verlässt dein gutes Leben und kommst zu uns auf diese Insel, wo du weißt, dass du selbst vom Aussatz angesteckt werden wirst, wahrscheinlich auch hier sterben wirst. Warum kommst du zu uns in diese Hölle? Dann hat eben Pater Damian von unserem Herrn Jesus Christus erzählt, wie er gekommen ist, um die Menschen zu erlösen. Und das hat die Menschen natürlich sehr berührt und sie haben eben sich sehr, sehr viele taufen lassen und die meisten haben auch ihre schlechten Gewohnheiten, ihre Laster aufgegeben. Für Pater Damian selbst war das Schlimmste natürlich, dass er alleine war. Er hatte keinen anderen Priester, mit dem er sprechen konnte, keinen Mitbruder. Und er hat auch ja, seinem Bruder immer wieder das geschrieben. Er hat in einem Brief, eben hat er geschrieben, dass ich finde meinen Trost in dem einzigen Gefährten, der mich nicht verlässt, bei unserem Erlöser in der heiligen Eucharistie. Und nach 12 Jahren tatsächlich, als er dort gearbeitet hat, wird er selbst dann vom Aussatz angesteckt. Er schreibt dann an seinen Bruder, nachdem er bemerkt, dass er den Aussatz hat. Du weißt, dass der Erlöser seit einiger Zeit seine Wahl auf mich gelenkt hat, indem er erlaubte, dass ich vom Aussatz ergriffen wurde. Ewig werde ich Gott für diese Gunst dankbar sein. Hilf mir bitte durch ein Gebet, dass ich Kraft finde, auszuharren und glücklich auf dem Gipfel des Kalvarienberges anzukommen. Also er möchte jetzt dieses Leiden auch ja, ganz bewusst mit dem Heiland tragen. Er lebt aber noch immerhin 4 Jahre und Gott schenkt ihm eine besondere Gnade. Seine Finger und seine inneren Handflächen, sie bleiben vom Aussatz eigentlich unberührt, also was eigentlich außergewöhnlich ist. Und er kann bis 2 Wochen vor seinem Tod noch die Heilige Messe feiern. Er stirbt dann am 15. April 1889. Er wird neben der Kapelle beigesetzt und die Aussätzigen, sie stellen ein Kreuz dort auf über seinem Grab mit der Inschrift: Eine größere Liebe hat niemand als der, der sein Leben hingibt für seine Brüder. Ja, liebe Gläubige, diese wahre Begebenheit, sie soll uns ein bisschen erinnern an das, was Jesus für uns getan hat. Stellen wir uns vor, wie wären einige dieser Aussätzigen, wie würden auf dieser Insel leben, abgeschoben von allen Menschen, niemand würde sich um uns kümmern, mit dem Aussatz angesteckt, dem Tod geweiht. Wie würden wir uns freuen, wenn ein Priester oder irgendjemand kommen würde und ja wirklich sein Leben für uns hingeben würde, sich Zeit für uns nehmen würde, uns trösten würde, uns helfen würde. Ich denke, wir wären unfassbar dankbar, voller Freude und auch wieder neuer Hoffnung und mit einer ganz großen Liebe zu diesem Menschen. Ja. Und das soll uns heute eben daran erinnern, was Jesus für uns getan hat. Unser Herr eben, er ist Mensch geworden, um uns ja vom Aussatz der Sünde, kann man sagen, zu heilen. Und das vergessen wir oft. Eben jeden Sonntag kommen wir zur Heiligen Messe, wir sehen den Heiland hier im Tabernakel und vielleicht vergessen auch wir, wie ja, die 9 undankbaren Aussätzigen, den Dank für das Große, was Jesus für uns getan hat durch seine Erlösung. Also denken wir heute besonders in Dankbarkeit daran, eben, dass Gott Mensch geworden ist, dass er uns zu uns kommt als Erlöser, dass er uns immer wieder seine Gnade schenkt in der Heiligen Beichte, dass wir ihn immer wieder in der Heiligen Kommunion empfangen dürfen, dass er uns immer wieder neu eben an unsere Seele, unser Herz klopft und neu seine Gnade schenkt. Also überlegen Sie heute in dieser Heiligen Messe vielleicht auch noch andere Dinge, für die Sie Gott besonders zu danken haben. Viele persönliche Geschenke, Gnaden, Gaben, die Gott Ihnen gegeben hat. Dass wir eben heute sind wie dieser eine, der zurückkommt und Gott die Ehre gibt, um eben Gott zu danken für alles Gute, das wir eben von ihm erhalten haben. Nicano, Herr, ich danke dir genug. Es soll dir danken, jeder Atemzug. Es soll dir danken, jeglicher Gedanke. Nichts will ich denken, als ich danke, danke. Amen. Im Namen des Vaters und des Sohnes und des Heiligen Geistes. Amen. Gelobt sei Jesus Christus. Amen.

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Die Lesung zum heutigen 13. Sonntag nach Pfingsten ist genommen aus dem Brief des Heiligen Apostels Paulus an die Galater. Brüder, dem Abraham und seinen Nachkommen sind die Verheißungen gegeben worden. Gott sagt nicht und deinen Nachkommen in der Mehrzahl, sondern in der Einzahl und deinem Nachkommen, nämlich Christus. Damit will ich aber sagen, das von Gott rechtskräftig gemachte Testament kann durch das Gesetz, das erst 430 Jahre später gegeben wurde, nicht ungültig gemacht werden, sodass die Verheißung hinfällig würde. Denn käme das verheißene Erbe durch das Gesetz, so käme es nicht mehr Kraft der Verheißung. Dem Abraham aber hat es Gott durch die Verheißung verliehen. Wozu aber dann das Gesetz? Es wurde der Übertretung wegen nachträglich aufgestellt, bis jener Nachkomme käme, dem die Verheißung galt. Durch Engel angeordnet ist es durch die Hand eines Mittlers gegangen. Einen Mittler aber gibt es nicht, wo es sich um einen einzigen handelt. Gott aber ist nur einer. Ist also das Gesetz gegen die Verheißung Gottes? Keineswegs. Denn nur wenn ein Gesetz gegeben wäre, das Leben verleihen könnte, dann käme die Wahrheit, in Wahrheit die Rechtfertigung aus dem Gesetz. Allein die Schrift erklärt, dass alles der Sünde verfallen ist, damit die Verheißung den Gläubigen zuteil würde aufgrund des Glaubens an Jesus Christus. Soweit die Worte der heiligen Lesung. An dich, der steht, aufgezeichnet euch mit dem Zeichen des Heiligen Kreuzes, sprechen Andacht im Namen des Vaters und des Sohnes und des Heiligen Geistes an. Hört das heilige Sonntagsevangelium nach Lukas. In jener Zeit, als Jesus nach Jerusalem reiste, zog er mitten durch Samaria und Galiläa. Als er in einen Flecken kam, begegneten ihm 10 Aussätzige. Sie blieben von Ferne stehen und riefen mit lauter Stimme: Jesus, Meister, erbarme dich unser. Da er sie sah, sprach er: Geht hin und zeigt euch den Priestern. Während sie nun hingingen, wurden sie rein. Als aber einer von ihnen sah, dass er rein sei, kehrte er um und lobte Gott mit lauter Stimme. Er fiel ihm zu Füßen aufs Angesicht und dankte ihm. Dieser war ein Samariter. Jesus aber fragte: Sind nicht 10 rein geworden? Wo sind denn die übrigen 9? Es hat sich also keiner gefunden, der zurückkäme und Gott die Ehre gebe als dieser Fremdling. Dann sprach er zu ihm: Steh auf und geh, dein Glaube hat dir geholfen. Soweit die Worte des heiligen Sonntagsevangeliums. Die Verkündigung, liebe Gläubige. Zunächst ist heute Abend um 17 Uhr Vesper mit Sakramentsandacht. Sodann ist jeden Tag um 7.15 Uhr die Heilige Messe. Und bis zum Mittwoch einschließlich ist der Rosenkranz um 18.30 Uhr. Ab dem Donnerstag ist dann der Rosenkranz jeweils um 20 Uhr. Denn am Donnerstagmorgen nach dem Frühstück enden die 30-tägigen Exerzitien für die Seminaristen. Am nächsten Sonntag ist dann die übliche Sonntagsordnung. Im Namen des Vaters und des Sohnes und des Heiligen Geistes. Amen. Liebe Seminargemeinschaft, andächtige Gläubige, die Evangelien, die die Kirche uns an den Sonntagen vorträgt, liefern uns Gleichnisse aus dem Munde des Herrn. Wie zum Beispiel am vergangenen Sonntag das Gleichnis vom barmherzigen Samariter. Oder gewichtige Lehren für das christliche Leben, wie am kommenden Sonntag, wo die Rede ist, dass niemand zwei Herren dienen könne. Oder auch Ereignisse aus dem öffentlichen Leben und Wirken Jesu Christi, wie am heutigen Sonntag, wo wir von der Heilung dieser 10 Aussätzigen erfahren. Es heißt dort, als Jesus nach Jerusalem reiste. Es ist dies der 4. und letzte Ostergang des Herrn. Und er benutzt dabei die Heerstraße durch Samaria und Galiläa.
Und er nähert sich einem Flecken und dort begegnen ihm 10 Aussätzige, von dieser schrecklichen Krankheit befallen. Was bei der Ankunft des Menschensohnes in der Welt, bei seiner Menschwerdung, in umfassendem Maß sich vollzieht, geschieht hier bei diesem Flecken in kleinem Maßstab. Jesus begegnet Millionen von Menschen vom Aussatz der Sünde befallen. Eben die ganze Menschheit, alle Söhne Adams. Und das Ereignis bei dem Flecken ist dann nur ein kleiner Maßstab dieses allumfassenden Ereignisses. Die Kirchenväter sehen folglich in den 10 Männern die Repräsentanten der ganzen Welt. Wenn er ihnen begegnet, so ist das nicht einfach ein Zufall, sondern Vorsehung Gottes. So wie der Herr am Jakobsbrunnen bei Sichar, müde von der Reise, die Samariterin findet, sie anspricht, sie bekehrt und sie zur Missionarin macht. Diese 10 Männer sind also krank an allen Geboten, an allen 10 Geboten Gottes. Sie sind Repräsentanten der Sündhaftigkeit des Menschengeschlechtes. Das Menschengeschlecht hat sich vergangen gegen alle Gebote Gottes. Und wie beim Aussatz, so greift das Übel von einem auf die anderen über. Es ist ansteckend, wie der Aussatz. Der Sünder findet allemal Genossen seines unsittlichen Wandelns. Diese 10 also bleiben von Ferne stehen, gehen nicht in den Flecken hinein, denn sie sind ja von der menschlichen Gemeinschaft abgesondert, ausgeschlossen. Ihr Unglück hat sie zusammengeschmiedet. Nur einer kann sie heilen, der Heiland der Welt, derjenige, der gekommen ist, um der Menschheit die Erlösung zu bringen. Und so rufen sie mit lauter Stimme: Jesus, Meister, erbarme dich unser. Ihr Gebet, ihr Hilferuf ist erstens demütig, so wie der Zöllner im Gleichnis vom Pharisäer und dem Zöllner im Tempel. So wie dieser von Ferne stehen blieb, so bleiben auch sie von Ferne stehen. Ihr Gebet ist ein eifriges. Sie nehmen die Gelegenheit wahr, sich an den Herrn zu wenden. Und es ist vertrauend. Sie nennen den Herrn Meister. Sie wissen also um seine Macht. Und es ist erleuchtet, denn sie erkennen, dass er und er allein sie heilen kann. Und jetzt die sehr erstaunliche Antwort Jesu Christi. Wir hätten eigentlich erwartet, dass er die Hand hebt und sie schließlich heilt, so wie er andere Kranke geheilt hat, wo er zum Beispiel einen Lehm gemacht hat und den Blindgeborenen damit diesem die Augen bestrichen hat und ihn so geheilt hat. Nein, er gibt ihnen Anweisung: Geht hin und zeiget euch den Priestern. Er fordert sie damit auf, Ehrfurcht vor dem Gesetz des Moses zu bezeigen und auch Ehrfurcht vor den Priestern an den Tag zu legen. Sie gehen hin, weil sie in den Worten Jesu die Zusicherung der Heilung sehen. Denn die Priester mussten zunächst einmal die Heilung vom Aussatz feststellen. Und tatsächlich wurden sie unterwegs von ihrem Aussatz rein. Dies ist der erste Teil des heutigen Evangeliums. Jetzt kommt der zweite Teil. Einer von ihnen kehrt um, um Jesus für diese Heilung zu danken. Und es heißt im Evangelium, er lobt Gott mit lauter Stimme.
Er fällt auf sein Antlitz nieder und dankt ihm von Herzen. Und dieser war, so heißt es, ein Samariter. Was ist die Dankbarkeit? Sie ist ein starkes Gefühl für empfangene Wohltaten. Ein Gefühl, das sich auch äußerlich zeigt. Durch Worte, durch Gesten, durch einen Händedruck, gar durch einen Kniefall, ein Zulächeln oder gar eine Herzensträne oder eben das Fallen auf das Angesicht, wie bei diesem Aussätzigen. Christus fordert im ganzen Evangelium nur ein einziges Mal fordert uns auf zur Danksagung. Und dies bei diesem Ereignis. Er fordert dies indirekt, indem er seine Verwunderung zum Ausdruck bringt, dass nur ein einziger von den Geheilten Gott die Ehre gibt. Er ist erstaunt über die Undankbarkeit der Menschen. Der heilige Paulus mahnt in seinen Briefen immer wieder zu dieser christlichen Tugend. Die Dankbarkeit, liebe Gläubige, ist zunächst einmal ein Danksagen für die natürlichen Wohltaten, die wir alle empfangen haben. Für die Schöpfung mit ihren Wundern, für die täglichen Wohltaten, die unzähligen täglichen Wohltaten aus Gottes Hand, in besonderer Weise aber für das menschliche Leben. Sodann ist die Danksagung auch ein sich an Gott wenden in Bezug auf die übernatürlichen Gaben, die wir von ihm empfangen haben. Das ganze Erlösungswerk, die Kirche, die Sakramente, das Priestertum, die heilige Messe. Und man sehe hin, mitten im heutigen Abfall und Niedergang von Gott erweckt eine kleine Schar von Menschen, die entschlossen sind, den Niedergang zu wehren und einen lebendigen, wachsenden Zweig in der Heiligen Kirche bilden. Und unter diesen Menschen ist in besonderer Weise das Priesterseminar Herz Jesu in Salzkofen zu nennen. Und sind Sie, liebe Seminaristen, in besonderer Weise gemeint. In besonderer Weise müssen wir Gott Dank sagen, sodann für die persönlichen Gaben, die wir von ihm empfangen haben. Dass wir getauft sind, dass wir ein christliches Leben führen dürfen, dass wir den Glauben empfangen haben, dass wir, wenn wir in Sünde gefallen, zur Beichte hinzutreten können, dass wir täglich die heilige Kommunion empfangen und so uns mit unserem eigenen Gott vereinigen können. Und um noch konkreter zu werden, denken wir an die Exerzitien, die ein großes Geschenk von Seiten Gottes an Sie sind, liebe Seminaristen. Dieses Seminar und überhaupt Ihre Berufung, Sie haben sich nicht selber berufen. Niemand nimmt sich selber diese Ehre heraus, sagt der heilige Paulus, sondern nur wer von Gott berufen ist wie Aaron. Das Wort Eucharistie besagt ja Danksagung. Also das ganze Leben des Christen soll eigentlich eine einzigartige Danksagung sein für alle diese Gaben, die er aus der Hand Gottes empfangen hat. Und darum bei der Einleitung der Präfation sagen wir deutlich: Gratias agamus Domino Deo nostro. Und man antwortet: Dignum et justum est. Lasset uns Dank sagen Gott, unserem Herrn, ja, so ist es würdig und recht. Noch mehr: Danken wir Gott für seine eigene Herrlichkeit. Im Gloria der Heiligen Messe heißt es: Gratias agimus tibi propter manam gloriam tuam. Es ist also die Herrlichkeit Gottes, seine Heiligkeit, seine Majestät, seine Unendlichkeit, die hier in besonderer Weise gepriesen wird.
und die wir täglich dankend anerkennen und anbeten. Und dieses Dankesgebet, dieser Dank des Christen, darf nicht nur ein Lippenbekenntnis sein, sondern muss ein Herzenserguss sein. So wie wir es kennenlernen im Magnificat der Mutter Gottes. Hoch preise meine Seele den Herrn und mein Geist frohlocke in Gott, meinem Heiland, denn er hat herabgeschaut auf die Niedrigkeit seiner Magd. Siehe, von Unan werden mich selig preisen alle Geschlechter der Erde. Amen. Im Namen des Vaters und des Sohnes und des Heiligen Geistes. Amen.

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0: des Vaters und des Sohnes und des Heiligen Geistes. Amen. Ich glaube an Gott.
1: Den allmächtigen Vater, Schöpfer des Himmels und der Erde, und an Jesus Christus, seinen eingeborenen Sohn und sein Herr, der empfangen ist vom Heiligen Geist, geboren aus Maria der Jungfrau, gelitten unter Pontius Pilatus, gekreuzigt, gestorben und begraben, abgestiegen zu der Hölle, am dritten Tag wieder auferstanden von den Toten, aufgefahren in den Himmel, sitze zur Rechten Gottes des allmächtigen Vaters, von dann her kommen wird zu richten die Lebendigen und die Toten. Ich glaube an den Heiligen Geist, die heilige katholische Kirche, Gemeinschaft der Heiligen, Nachlass der Sünden, Auferstehung des Fleisches und das ewige Leben. Amen.
0: Vater unser, der du bist im Himmel, geheiligt werde dein Name, zu uns komme dein Reich, dein Wille geschehe wie im Himmel, als auch auf Erden.
1: Unser tägliches Brot gib uns heute und vergib uns unsere Schuld, wie auch wir vergeben unseren Schuldigen, und führe uns nicht in Versuchung, sondern erlöse uns von dem Übel. Amen.
0: Gegrüßet seist du, Maria, voll der Gnade, der Herr ist mit dir. Du bist gebenedeit unter den Weibern, und gebenedeit ist die Frucht deines Leibes, Jesus, der in uns den Glauben vermehre.
1: Heilige Maria, Mutter Gottes, bitte für uns Sünder, jetzt und in der Stunde unseres Todes. Amen.
0: Gegrüßet seist du, Maria, voll der Gnade, der Herr ist mit dir. Du bist gebenedeit unter den Weibern, und gebenedeit ist die Frucht deines Leibes, Jesus, der die Hoffnung in uns stärkt.
1: Heilige Maria, Mutter Gottes, bitte für uns Sünder, jetzt und in der Stunde unseres Todes. Amen.
0: Gegrüßet seist du, Maria, voll der Gnade, der Herr ist mit dir. Du bist gebenedeit unter den Weibern, und gebenedeit ist die Frucht deines Leibes, Jesus, der in uns die Liebe entzündet.
1: Heilige Maria, Mutter Gottes, bitte für uns Sünder, jetzt und in der Stunde unseres Todes. Amen.
0: Ehre sei dem Vater und dem Sohn und dem Heiligen Geist.
1: Wie es war im Anfang, so auch jetzt und alle Zeit und in die Ewigkeit. Amen.
0: Vater unser, der du bist im Himmel, geheiligt werde dein Name. Zu uns komme dein Reich, dein Wille geschehe, wie im Himmel, als auch auf Erden.
1: Unser tägliches Brot gib uns heute und vergib uns unsere Schuld, wie auch wir vergeben unseren Schuldigen. Und führe uns nicht in Versuchung, sondern erlöse uns von dem Übel. Amen.
0: Gegrüßet seist du, Maria, voll der Gnade, der Herr ist mit dir. Du bist gebenedeit unter den Weibern, und gebenedeit ist die Frucht deines Leibes, Jesus, der von den Toten auferstanden ist.
1: Heilige Maria, Mutter Gottes, bitte für uns Sünder, jetzt und in der Stunde unseres Todes. Amen.
0: Gegrüßet seist du, Maria, voll der Gnade, der Herr ist mit dir. Du bist gebenedeit unter den Weibern, und gebenedeit ist die Frucht deines Leibes, Jesus, der von den Toten auferstanden ist.
1: Heilige Maria, Mutter Gottes, bitte für uns Sünder, jetzt und in der Stunde unseres Todes. Amen.
0: Gegrüßet seist du, Maria, voll der Gnade, der Herr ist mit dir. Du bist gebenedeit unter den Weibern, und gebenedeit ist die Frucht deines Leibes, Jesus, der von den Toten auferstanden ist.
1: Heilige Maria, Mutter Gottes, bitte für uns Sünder, jetzt und in der Stunde unseres Todes. Amen.
0: Gegrüßet seist du, Maria, voll der Gnade, der Herr ist mit dir. Du bist gebenedeit unter den Weibern, und gebenedeit ist die Frucht deines Leibes, Jesus, der von den Toten auferstanden ist.
1: Heilige Maria, Mutter Gottes, bitte für uns Sünder, jetzt und in der Stunde unseres Todes. Amen.
0: Gegrüßet seist du, Maria, voll der Gnade, der Herr ist mit dir. Du bist gebenedeit unter den Weibern, und gebenedeit ist die Frucht deines Leibes, Jesus, der von den Toten auferstanden ist.
1: Heilige Maria, Mutter Gottes, bitte für uns Sünder, jetzt und in der Stunde unseres Todes. Amen.
0: Gegrüßet seist du, Maria, voll der Gnade, der Herr ist mit dir. Du bist gebenedeit unter den Weibern, und gebenedeit ist die Frucht deines Leibes, Jesus, der von den Toten auferstanden ist.
1: Heilige Maria, Mutter Gottes, bitte für uns Sünder, jetzt und in der Stunde unseres Todes. Amen.
0: Gegrüßet seist du, Maria, voll der Gnade, der Herr ist mit dir. Du bist gebenedeit unter den Weibern, und gebenedeit ist die Frucht deines Leibes, Jesus, der von den Toten auferstanden ist.
1: Heilige Maria, Mutter Gottes, bitte für uns Sünder, jetzt und in der Stunde unseres Todes. Amen.
0: Gegrüßet seist du, Maria, voll der Gnade, der Herr ist mit dir. Du bist gebenedeit unter den Weibern, und gebenedeit ist die Frucht deines Leibes, Jesus, der von den Toten auferstanden ist.
1: Heilige Maria, Mutter Gottes, bitte für uns Sünder, jetzt und in der Stunde unseres Todes. Amen.
0: Gegrüßet seist du, Maria, voll der Gnade, der Herr ist mit dir. Du bist gebenedeit unter den Weibern, und gebenedeit ist die Frucht deines Leibes, Jesus, der von den Toten auferstanden ist.
1: Heilige Maria, Mutter Gottes, bitte für uns Sünder, jetzt und in der Stunde unseres Todes. Amen.
0: Gegrüßet seist du, Maria, voll der Gnade, der Herr ist mit dir. Du bist gebenedeit unter den Weibern. Gebenedeit ist die Frucht deines Leibes, Jesus, der von den Toten auferstanden ist.
1: Heilige Maria, Mutter Gottes, bitte für uns Sünder, jetzt und in der Stunde unseres Todes. Amen.
0: Ehre sei dem Vater und dem Sohn und dem Heiligen Geist.
1: Wie es war im Anfang, so auch jetzt und alle Zeit und in Ewigkeit. Amen.
0: O mein Jesus,
1: verzeih uns unsere Sünden, bewahre uns vor dem Feuer der Hölle, führe alle Seelen in den Himmel, besonders jene, die deine Barmherzigkeit am meisten bedürfen.
2: Vater unser, der du bist im Himmel, geheiligt werde dein Name, zu uns komme dein Reich, dein Wille geschehe wie im Himmel, als auch auf Erden.
1: Unser tägliches Brot gib uns heute und vergib uns unsere Schuld, wie auch wir vergeben unseren Schuldigern. Und führe uns nicht in Versuchung, sondern erlöse uns von dem Übel. Amen.
2: Gegrüßt seist du, Maria, voll der Gnade, der Herr ist mit dir. Du bist gebenedeit unter den Weibern. Und gebenedeit ist die Frucht deines Leibes, Jesus, der in den Himmel aufgefahren ist.
1: Heilige Maria, Mutter Gottes, bitte für uns Sünder, jetzt und in der Stunde unseres Todes. Amen.
2: Gegrüßt seist du, Maria, voll der Gnade, der Herr ist mit dir. Du bist gebenedeit unter den Weibern. Und gebenedeit ist die Frucht deines Leibes, Jesus, der in den Himmel aufgefahren ist.
1: Heilige Maria, Mutter Gottes, bitte für uns Sünder, jetzt und in der Stunde unseres Todes. Amen.
2: Gegrüßt seist du, Maria, voll der Gnade, der Herr ist mit dir. Du bist gebenedeit unter den Weibern. Und gebenedeit ist die Frucht deines Leibes, Jesus, der in den Himmel aufgefahren ist.
1: Heilige Maria, Mutter Gottes, bitte für uns Sünder, jetzt und in der Stunde unseres Todes. Amen.
2: Gegrüßt seist du, Maria, voller Gnade, der Herr ist mit dir. Du bist gebenedeit unter den Weibern. Und gebenedeit ist die Frucht deines Leibes, Jesus, der in den Himmel aufgefahren ist.
1: Heilige Maria, Mutter Gottes, bitte für uns Sünder, jetzt und in der Stunde unseres Todes. Amen.
2: Gegrüßt seist du, Maria, voll der Gnade, der Herr ist mit dir. Du bist gebenedeit unter den Weibern. Und gebenedeit ist die Frucht deines Leibes, Jesus, der in den Himmel aufgefahren ist.
1: Heilige Maria, Mutter Gottes, bitte für uns Sünder, jetzt und in der Stunde unseres Todes. Amen.
2: Gegrüßt seist du, Maria, voll der Gnade, der Herr ist mit dir. Du bist gebenedeit unter den Weibern. Und gebenedeit ist die Frucht deines Leibes, Jesus, der in den Himmel aufgefahren ist.
1: Heilige Maria, Mutter Gottes, bitte für uns Sünder, jetzt und in der Stunde unseres Todes. Amen.
2: Gegrüßt seist du, Maria, voll der Gnade, der Herr ist mit dir. Du bist gebenedeit unter den Weibern. Und gebenedeit ist die Frucht deines Leibes, Jesus, der in den Himmel aufgefahren ist.
1: Heilige Maria, Mutter Gottes, bitte für uns Sünder, jetzt und in der Stunde unseres Todes. Amen.
2: Gegrüßt seist du, Maria, voll der Gnade, der Herr ist mit dir. Du bist gebenedeit unter den Weibern. Und gebenedeit ist die Frucht deines Leibes, Jesus, der in den Himmel aufgefahren ist.
1: Heilige Maria, Mutter Gottes, bitte für uns Sünder, jetzt und in der Stunde unseres Todes. Amen.
2: Gegrüßt seist du, Maria, voll der Gnade, der Herr ist mit dir. Du bist gebenedeit unter den Weibern. Und gebenedeit ist die Frucht deines Leibes, Jesus, der in den Himmel aufgefahren ist.
1: Heilige Maria, Mutter Gottes, bitte für uns Sünder, jetzt und in der Stunde unseres Todes. Amen.
2: Gegrüßt seist du, Maria, voll der Gnade, der Herr ist mit dir. Du bist gebenedeit unter den Weibern. Und gebenedeit ist die Frucht deines Leibes, Jesus, der in den Himmel aufgefahren ist.
1: Heilige Maria, Mutter Gottes, bitte für uns Sünder, jetzt und in der Stunde unseres Todes. Amen.
2: Ehre sei dem Vater, dem Sohn und dem Heiligen Geist.
1: Es war im Anfang, so auch jetzt und alle Zeit und in Ewigkeit. Amen.
2: O mein Jesus,
1: verzeih uns unsere Sünden, bewahre uns vor dem Feuer der Hölle, führe alle Seelen in den Himmel, besonders jene, die deine Barmherzigkeit am meisten bedürfen.
3: Vater unser, der du bist im Himmel, geheiligt werde dein Name, zu uns komme dein Reich, dein Wille geschehe, wie im Himmel, also auch auf Erden.
1: Unser tägliches Brot gib uns heute und vergib uns unsere Schuld, wie auch wir vergeben unseren Schuldigern. Und führe uns nicht in Versuchung, sondern erlöse uns von dem Übel. Amen.
3: Gegrüßet seist du, Maria, voll der Gnade, der Herr ist mit dir. Du bist gebenedeit unter den Weibern und gebenedeit ist die Frucht deines Leibes, Jesus, der uns den Heiligen Geist gesandt hat.
1: Heilige Maria, Mutter Gottes, bitte für uns Sünder, jetzt und in der Stunde unseres Todes. Amen.
3: Gegrüßet seist du, Maria, voll der Gnade, der Herr ist mit dir. Du bist gebenedeit unter den Weibern, und gebenedeit ist die Frucht deines Leibes, Jesus, der uns den Heiligen Geist gesandt hat.
1: Heilige Maria, Mutter Gottes, bitte für uns Sünder, jetzt und in der Stunde unseres Todes. Amen.
3: Gegrüßet seist du, Maria, voll der Gnade, der Herr ist mit dir. Du bist gebenedeit unter den Weibern, und gebenedeit ist die Frucht deines Leibes, Jesus, der uns den Heiligen Geist gesandt hat.
1: Heilige Maria, Mutter Gottes, bitte für uns Sünder, jetzt und in der Stunde unseres Todes. Amen.
3: Gegrüßet seist du, Maria, voll der Gnade, der Herr ist mit dir. Du bist gebenedeit unter den Weibern, und gebenedeit ist die Frucht deines Leibes, Jesus, der uns den Heiligen Geist gesandt hat.
1: Heilige Maria, Mutter Gottes, bitte für uns Sünder, jetzt und in der Stunde unseres Todes. Amen.
3: Gegrüßet seist du, Maria, voll der Gnade, der Herr ist mit dir. Du bist gebenedeit unter den Weibern, und gebenedeit ist die Frucht deines Leibes, Jesus, der uns den Heiligen Geist gesandt hat.
1: Heilige Maria, Mutter Gottes, bitte für uns Sünder, jetzt und in der Stunde unseres Todes. Amen.
3: Gegrüßet seist du, Maria, voll der Gnade, der Herr ist mit dir. Du bist gebenedeit unter den Weibern, und gebenedeit ist die Frucht deines Leibes, Jesus, der uns den Heiligen Geist gesandt hat.
1: Heilige Maria, Mutter Gottes, bitte für uns Sünder, jetzt und in der Stunde unseres Todes. Amen.
3: Gegrüßet seist du, Maria, voll der Gnade, der Herr ist mit dir. Du bist gebenedeit unter den Weibern, und gebenedeit ist die Frucht deines Leibes, Jesus, der uns den Heiligen Geist gesandt hat.
1: Heilige Maria, Mutter Gottes, bitte für uns Sünder, jetzt und in der Stunde unseres Todes. Amen.
3: Gegrüßet seist du, Maria, voll der Gnade, der Herr ist mit dir. Du bist gebenedeit unter den Weibern, und gebenedeit ist die Frucht deines Leibes, Jesus, der uns den Heiligen Geist gesandt hat.
1: Heilige Maria, Mutter Gottes, bitte für uns Sünder, jetzt und in der Stunde unseres Todes. Amen.
3: Gegrüßet seist du, Maria, voll der Gnade, der Herr ist mit dir. Du bist gebenedeit unter den Weibern, und gebenedeit ist die Frucht deines Leibes, Jesus, der uns den Heiligen Geist gesandt hat.
1: Heilige Maria, Mutter Gottes, bitte für uns Sünder, jetzt und in der Stunde unseres Todes. Amen.
3: Gegrüßet seist du, Maria, voll der Gnade, der Herr ist mit dir. Du bist gebenedeit unter den Weibern, und gebenedeit ist die Frucht deines Leibes, Jesus, der uns den Heiligen Geist gesandt hat.
1: Heilige Maria, Mutter Gottes, bitte für uns Sünder, jetzt und in der Stunde unseres Todes. Amen.
3: Ehre sei dem Vater und dem Sohn und dem Heiligen Geist.
1: Wie es war im Anfang, so auch jetzt und alle Zeit und in Ewigkeit. Amen.
3: O mein Jesus,
1: verzeih uns unsere Sünden. Bewahre uns vor dem Feuer der Hölle, führe alle Seelen in den Himmel, besonders jene, die deiner Barmherzigkeit am meisten bedürfen.
4: Vater unser, der du bist im Himmel, geheiligt werde dein Name, zu uns komme dein Reich, dein Wille geschehe wie im Himmel als auch auf Erden.
1: Unser tägliches Brot gib uns heute und vergib uns unsere Schuld, wie auch wir vergeben unseren Schuldigern. Und führe uns nicht in Versuchung, sondern erlöse uns von dem Übel.
4: Gegrüßet seist du, Maria, voll der Gnade, der Herr ist mit dir. Du bist gebenedeit unter den Weibern, und gebenedeit ist die Frucht deines Leibes, Jesus, der dich, o Jungfrau, in den Himmel aufgenommen hat.
1: Heilige Maria, Mutter Gottes, bitte für uns Sünder, jetzt und in der Stunde unseres Todes. Amen.
4: Gegrüßet seist du, Maria, voll der Gnade, der Herr ist mit dir. Du bist gebenedeit unter den Weibern, und gebenedeit ist die Frucht deines Leibes, Jesus, der dich, o Jungfrau, in den Himmel aufgenommen hat.
1: Heilige Maria, Mutter Gottes, bitte für uns Sünder, jetzt und in der Stunde unseres Todes. Amen.
4: Gegrüßet seist du, Maria, voll der Gnade, der Herr ist mit dir. Du bist gebenedeit unter den Weibern, und gebenedeit ist die Frucht deines Leibes, Jesus, der dich, o Jungfrau, in den Himmel aufgenommen hat.
1: Heilige Maria, Mutter Gottes, bitte für uns Sünder, jetzt und in der Stunde unseres Todes. Amen.
4: Gegrüßet seist du, Maria, voll der Gnade, der Herr ist mit dir. Du bist gebenedeit unter den Weibern, und gebenedeit ist die Frucht deines Leibes, Jesus, der dich, o Jungfrau, in den Himmel aufgenommen hat.
1: Heilige Maria, Mutter Gottes, bitte für uns Sünder, jetzt und in der Stunde unseres Todes. Amen.
4: Gegrüßet seist du, Maria, voll der Gnade, der Herr ist mit dir. Du bist gebenedeit unter den Weibern, und gebenedeit ist die Frucht deines Leibes, Jesus, der dich, o Jungfrau, in den Himmel aufgenommen hat.
1: Heilige Maria, Mutter Gottes, bitte für uns Sünder, jetzt und in der Stunde unseres Todes. Amen.
4: Gegrüßet seist du, Maria, voll der Gnade, der Herr ist mit dir. Du bist gebenedeit unter den Weibern, und gebenedeit ist die Frucht deines Leibes, Jesus, der dich, o Jungfrau, in den Himmel aufgenommen hat.
1: Heilige Maria, Mutter Gottes, bitte für uns Sünder, jetzt und in der Stunde unseres Todes. Amen.
4: Gegrüßet seist du, Maria, voll der Gnade, der Herr ist mit dir. Du bist gebenedeit unter den Weibern, und gebenedeit ist die Frucht deines Leibes, Jesus, der dich, o Jungfrau, in den Himmel aufgenommen hat.
1: Heilige Maria, Mutter Gottes, bitte für uns Sünder, jetzt und in der Stunde unseres Todes. Amen.
4: Gegrüßet seist du, Maria, voll der Gnade, der Herr ist mit dir. Du bist gebenedeit unter den Weibern, und gebenedeit ist die Frucht deines Leibes, Jesus, der dich, o Jungfrau, in den Himmel aufgenommen hat.
1: Heilige Maria, Mutter Gottes, bitte für uns Sünder, jetzt und in der Stunde unseres Todes. Amen.
4: Gegrüßet seist du, Maria, voll der Gnade, der Herr ist mit dir. Du bist gebenedeit unter den Weibern, und gebenedeit ist die Frucht deines Leibes, Jesus, der dich, o Jungfrau, in den Himmel aufgenommen hat.
1: Heilige Maria, Mutter Gottes, bitte für uns Sünder, jetzt und in der Stunde unseres Todes. Amen.
4: Gegrüßet seist du, Maria, voll der Gnade, der Herr ist mit dir. Du bist gebenedeit unter den Weibern, und gebenedeit ist die Frucht deines Leibes, Jesus, der dich, o Jungfrau, in den Himmel aufgenommen hat.
1: Heilige Maria, Mutter Gottes, bitte für uns Sünder, jetzt und in der Stunde unseres Todes. Amen.
4: Ehre sei dem Vater und dem Sohn und dem Heiligen Geist.
1: Wie es war im Anfang, so auch jetzt und alle Zeit und in Ewigkeit. Amen.
4: O mein Jesus,
1: verzeih uns unsere Sünden, bewahre uns vor dem Feuer der Hölle, führe alle Seelen in den Himmel, besonders denen, die deine Barmherzigkeit am meisten bedürfen.
2: Vater unser, der du bist im Himmel, geheiligt werde dein Name, zu uns komme dein Reich, dein Wille geschehe wie im Himmel, also auch auf Erden.
1: Unser tägliches Brot gib uns heute, und vergib uns unsere Schuld, wie auch wir vergeben unseren Schuldigern. Und führe uns nicht in Versuchung, sondern erlöse uns von dem Übel.
2: Gegrüßet seist du, Maria, voll der Gnade, der Herr ist mit dir. Du bist gebenedeit unter den Weibern, und gebenedeit ist die Frucht deines Leibes, Jesus, der dich, o Jungfrau, im Himmel gekrönt hat.
1: Heilige Maria, Mutter Gottes, bitte für uns Sünder, jetzt und in der Stunde unseres Todes. Amen.
2: Gegrüßet seist du, Maria, voll der Gnade, der Herr ist mit dir. Du bist gebenedeit unter den Weibern, und gebenedeit ist die Frucht deines Leibes, Jesus, der dich, o Jungfrau, im Himmel gekrönt hat.
1: Heilige Maria, Mutter Gottes, bitte für uns Sünder, jetzt und in der Stunde unseres Todes. Amen.
2: Gegrüßet seist du, Maria, voll der Gnade, der Herr ist mit dir. Du bist gebenedeit unter den Weibern, und gebenedeit ist die Frucht deines Leibes, Jesus, der dich, o Jungfrau, im Himmel gekrönt hat.
1: Heilige Maria, Mutter Gottes, bitte für uns Sünder, jetzt und in der Stunde unseres Todes. Amen.
2: Gegrüßet seist du, Maria, voll der Gnade, der Herr ist mit dir. Du bist gebenedeit unter den Weibern, und gebenedeit ist die Frucht deines Leibes, Jesus, der dich, o Jungfrau, im Himmel gekrönt hat.
1: Heilige Maria, Mutter Gottes, bitte für uns Sünder, jetzt und in der Stunde unseres Todes. Amen.
2: Gegrüßet seist du, Maria, voll der Gnade, der Herr ist mit dir. Du bist gebenedeit unter den Weibern, und gebenedeit ist die Frucht deines Leibes, Jesus, der dich, o Jungfrau, im Himmel gekrönt hat.
1: Heilige Maria, Mutter Gottes, bitte für uns Sünder, jetzt und in der Stunde unseres Todes. Amen.
2: Gegrüßet seist du, Maria, voll der Gnade, der Herr ist mit dir. Du bist gebenedeit unter den Weibern, und gebenedeit ist die Frucht deines Leibes, Jesus, der dich, o Jungfrau, im Himmel gekrönt hat.
1: Heilige Maria, Mutter Gottes, bitte für uns Sünder, jetzt und in der Stunde unseres Todes. Amen.
2: Gegrüßet seist du, Maria, voll der Gnade, der Herr ist mit dir. Du bist gebenedeit unter den Weibern, und gebenedeit ist die Frucht deines Leibes, Jesus, der dich, o Jungfrau, im Himmel gekrönt hat.
1: Heilige Maria, Mutter Gottes, bitte für uns Sünder, jetzt und in der Stunde unseres Todes. Amen.
2: Gegrüßet seist du, Maria, voll der Gnade, der Herr ist mit dir. Du bist gebenedeit unter den Weibern, und gebenedeit ist die Frucht deines Leibes, Jesus, der dich, o Jungfrau, im Himmel gekrönt hat.
1: Heilige Maria, Mutter Gottes, bitte für uns Sünder, jetzt und in der Stunde unseres Todes. Amen.
2: Gegrüßet seist du, Maria, voll der Gnade, der Herr ist mit dir. Du bist gebenedeit unter den Weibern, und gebenedeit ist die Frucht deines Leibes, Jesus, der dich, o Jungfrau, im Himmel gekrönt hat.
1: Heilige Maria, Mutter Gottes, bitte für uns Sünder, jetzt und in der Stunde unseres Todes. Amen.
2: Gegrüßet seist du, Maria, voll der Gnade, der Herr ist mit dir. Du bist gebenedeit unter den Weibern, und gebenedeit ist die Frucht deines Leibes, Jesus, der dich, o Jungfrau, im Himmel gekrönt hat.
1: Heilige Maria, Mutter Gottes, bitte für uns Sünder, jetzt und in der Stunde unseres Todes. Amen.
5: Ehre sei dem Vater und dem Sohn und dem Heiligen Geist.
1: Wie es war im Anfang, so auch jetzt und alle Zeiten und in Ewigkeit. Amen.
5: O mein Jesus,
1: verzeih uns unsere Sünden, bewahre uns vor dem Feuer der Hölle, führe alle Seelen in den Himmel, besonders jene, die deine Barmherzigkeit am meisten bedürfen.
5: Heiliger Erzengel Michael,
1: verteidige uns im Kampfe gegen die Bosheit und die Nachstellungen des Teufels, sei unser Schutz. Gott gebiet ihm, so bitten wir flehentlich. Du auch führst den himmlischen Herrscher, stürze den Satan mit deinen bösen Geister, die zum Verderben der Seelen in der Welt umherschweifen, in der Kraft Gottes hinab in die Hölle. Amen.
6: Gebet zum heiligen Josef für die Kirche. Zu dir, seliger Josef, nennen wir in der Trübsal unsere Zuflucht. Wir haben deine heilige Braut und ihre Hilfe angerufen und bitten dir auch dich vertrauensvoll um deinen väterlichen Schutz. Um der Liebe willen, die dich mit der unbefleckten Jungfrau Gottes Mutter verbunden hat, um der väterlichen Liebe willen, mit der du das Jesuskind empfangen hast, bitten wir dich flehentlich. Schau du dich herab auf die Kirche, die Jesus Christus durch seinen Blut sich erworben hat, und komm unseren Nöten durch deine Macht zu Hilfe. Nimm, um fürsorglicher Beschützer der heiligen Familie, die auserwählten Kinder Jesu Christi unter deine Obhut. Liebreicher Vater, halte fern von uns jede Ansteckung durch Irrtum und Verderbnis. Du starker Beschützer, steh uns vom Himmel aus mäßig bei in unserem Kampf mit der Macht der Finsternis. Wie meinst du den Knaben Jesus aus der höchsten Lebensgefahr gerettet hast, so verteilen jetzt die heilige Kirche Gottes mit allen Nachstellungen ihrer Feinde und gegen jede Widerwärtigkeit. Jeden aus uns nimm unter deinen ständigen Schutz, dass wir nach deinem Beispiel und mit deiner Hilfe heilig leben, fromm sterben und die ewige Seligkeit im Himmel erlangen.
1: Amen.
6: Herr, schenke uns Priester.
1: Herr, schenke uns Priester.
6: Herr, schenke uns heilige Priester.
1: Herr, schenke uns heilige Priester.
6: Herr, schenke uns viele heilige Priester.
1: Herr, schenke uns viele heilige Priester.
6: Herr, schenke uns viele heilige Ordensberufungen.
1: Herr, schenke uns viele heilige Ordensberufungen.
6: Herr, schenke uns katholische Familien.
1: Herr, schenke uns katholische Familien.
6: Heiliger Pius der Zehnte,
1: bitte für uns.
6: Im Namen des Vaters und des Sohnes und des Heiligen.
7: Von seiner Exzellenz Erzbischof Marcel Lefebvre am 6. März 1977 in München. Bei der Weihe der Souterrainkapelle des Priorates München, der Priesterbruderschaft St. Pius des Zehnten. Meine geliebten Freunde, meine Damen und Herren, der hochwürdige Pater hatte sich gewünscht, dass ich heute, anlässlich der Weihe dieser Kapelle, die Gelegenheit benütze, auch einige Worte an die ständigen Besucher dieses Hauses zu richten. Ich wollte es ihm nicht abschlagen. Ich glaube, er wollte, dass ich in einem viel größeren Saal spreche, und er hätte dazu viel mehr Menschen eingeladen, so wie wir das in Friedrichshafen gemacht haben. Ich glaubte aber, dass es vielleicht nicht günstig ist, so kurze Zeit nach dem Vortrag in Friedrichshafen neuerlich einen Vortrag in diesem Ausmaß zu veranstalten. So habe ich einen Vortrag in bescheidenerem Rahmen vorgezogen. Trotz der Bescheidenheit der Einladung sehe ich aber, dass sehr viele Menschen dieser Aufforderung gefolgt sind, und ich danke Ihnen dafür. Sie werden vielleicht etwas über die derzeitige Situation von Ekon und über meine persönliche Lage dem Heiligen Stuhl gegenüber erfahren wollen. Wie ist das gegenwärtige Verhältnis zwischen uns und dem Vatikan, oder sagen wir offener, dem Papst? Nun, ich möchte diese Situation mit den Worten zusammenfassen, die ich am 11. September vorigen Jahres auch dem Heiligen Vater selbst zu sagen Gelegenheit hatte, als ich nach Rom berufen wurde. Nachdem der Heilige Vater einige ziemlich heftige Vorwürfe und Ausstellungen an mich gerichtet hatte, forderte er mich auf zu sprechen und sagte zu mir: Was haben Sie zu sagen? Ich antwortete ihm das Gleiche, was ich, glaube ich, schon seit dem Konzil sage und auch heute jederzeit zu bekräftigen bereit bin: Heiliger Vater, wir haben ein zerrissenes Herz, ein erschüttertes Herz, nicht nur ich selbst, sondern Millionen von Katholiken, deren Führer ich zwar nicht bin, die aber über die Lage der Kirche genauso denken wie ich. Auch Priester haben ein zerrissenes Herz, denn wir hätten so gerne die volle Gemeinschaft mit dem Heiligen Vater, in voller Unterwerfung unter ihn. Wir möchten ihnen in allem folgen, aber das Problem besteht darin, dass wir uns, wenn wir ihnen in allem, was sie verlangen und was sie wünschen, folgen, uns von ihren Vorgängern entfernen. Was sollen wir da tun? Entweder wir bleiben ihren Vorgängern treu, dann können wir ihnen in vieler Hinsicht nicht folgen. Oder wir folgen ihnen, Dann sind wir denen, die ihre Vorgänger sind und die als Nachfolger Peter im Namen der Kirche gesprochen haben, ungehorsam. Ich nannte dem Heiligen Vater auch ein Beispiel und sagte: Nehmen wir etwa die Sätze, die im Dekret über die Religionsfreiheit stehen und die denen, welche die Päpste Gregor der 16. und Pius der 9. in ihren Enzykliken Mirari Vos und Quanta Cura verpflichtend ausgesprochen haben, genau entgegengesetzt sind. Was sollen wir tun? Dem Päpsten Gregor den 16. und Pius dem 9. gehorchen und dem Papst Paul dem 6. ungehorsam sein? Oder dem Papst Paul dem 6. gehorchen und dem Päpsten Gregor dem 16. und Pius dem 9. ungehorsam sein? Ich habe ihm dann gesagt, ich sehe mich gezwungen, jenen, die ihre Vorgänger waren, zu gehorchen, weil sie als Oberhaupt der Kirche auf eine endgültig verbindliche Weise in Übereinstimmung mit der ganzen Lehre der Kirche seit 2000 Jahren gesprochen haben. Und weil ich glaube, dass sich die Kirche nicht seit 2000 Jahren geirrt haben kann. Wir befinden uns daher gegenwärtig in einer unlösbaren Situation. Wir können dem Heiligen Vater in den Zielrichtungen des Konzils, in den Reformen des Konzils und in allem, was nach dem Konzil geschehen ist, nicht folgen. In dieser Situation liegt unser ganzes Problem. Wir wollen den katholischen Glauben bewahren. Wir wollen nicht protestantisch werden. Wir wollen nicht modernistisch werden. Wir wollen nicht als Protestanten sterben. Wir wollen nicht in Kirchen sein, in denen wir bei der Messe an einem protestantischen Kult teilnehmen. Wir wollen die Kinder nicht nach einem modernistischen Katechismus unterrichten lassen. Einem Katechismus, der nicht mehr rechtgläubig ist, der nicht mehr katholisch ist. Und deshalb befinden wir uns in Schwierigkeiten mit Rom. Das ist der tiefere Grund. Und warum das? Wie ist das möglich? Wie ist es möglich, dass Rom von uns verlangt, einen Kult anzunehmen, der uns zum Protestantismus führt? Wie kann Rom verlangen, dass nach Katechismen unterrichtet wird, die nicht mehr rechtgläubig sind? Wie kann Rom von uns verlangen, dass ein Glaube gelehrt wird, der nicht mehr der wahre katholische Glaube ist? Hier ist in der Kirche etwas geschehen. Beim Zweiten Vatikanischen Konzil und schon vor dem Zweiten Vatikanischen Konzil ist etwas geschehen. Ich glaube, dass die Krise, die in der Kirche schon seit dem ersten Auftreten der Protestanten besteht und die sich während mehrerer Jahrhunderte weiterentwickelt hat, nunmehr in der Welt und in der Kirche ein derartiges Ausmaß gewonnen hat, dass sich schließlich die Kirche selbst die protestantischen Irrtümer zu eigen gemacht und die liberalen Irrtümer angenommen hat. Darin liegt das ganze Problem. Unsere Krise ist nicht nur eine vorübergehende Krise, keine Krise, die mit dem Zweiten Vatikanischen Konzil begonnen hat. Es ist eine viel ernstere Krise, die ihre Wurzeln schon seit mehreren Jahrhunderten sowohl in der Umgebung der Kirche als auch im Inneren der Kirche selbst hat und die nunmehr, wenn ich so sagen kann, bis zur Spitze der Kirche vorgedrungen ist. Und so sind wir heute in einer völlig unmöglichen Situation. Entweder wir folgen, wie ich gerade gesagt habe, den Weisungen des Vatikans und sind der ganzen Überlieferung ungehorsam, oder wir halten an der Überlieferung der Kirche fest und befinden uns in Schwierigkeiten mit den kirchlichen Behörden. Somit haben wir keine Wahl. Wir können keine andere Lösung suchen, als uns diesem Dilemma zu stellen und uns für die richtige Lösung zu entscheiden, die im Festhalten an der Überlieferung aller Zeiten besteht. Wir können nicht die Kirche aufgeben, die ihre Wahrheit seit 20 Jahrhunderten verkündet. Wir können den Baum an seinen Früchten erkennen. Unser Herr Jesus Christus selbst hat uns aufgefordert, das zu tun. Den Baum an seinen Früchten zu erkennen, heißt hier, auf die Früchte der Reform zu schauen, die beim Konzil und nach dem Konzil durchgeführt wurde. Diese Reform wurde im Widerspruch zur gesamten Überlieferung der Kirche durchgeführt. Und ich kann sie nur in großen Zügen erwähnen. Ich möchte aber, dass Sie im Verlauf meines Vortrages verstehen, wie diese ganze Reform und alle einzelnen Reformen miteinander innig zusammenhängen und eine Einheit, ein Ganzes bilden. Die schwerwiegendste, tiefestgehende, verhängnisvollste Wurzel der Reform ist, würde ich sagen, die Liturgiereform. Denn die Liturgiereform trifft ins Herz unserer heiligen Religion. Wenn man mit der Liturgiereform, die uns zum Protestantismus führt, an das Herz unseres Glaubens, an das Herz unserer heiligen Religion rührt, dann folgt daraus alles Übrige von selbst. Dann ist der Glaube getroffen, die Moral des Einzelnen, die Moral der Familie und die Moral der Gesellschaft. Das alles wird getroffen, wenn die Heilige Messe getroffen ist. Die Heilige Messe ist die Grundlage unserer christlichen Kultur. Wenn wir so weit gehen, das Heilige Messopfer zu zerstören, und wenn wir das Heilige Messopfer durch ein protestantisches Mahl ersetzen, dann bricht unsere ganze christliche Kultur zusammen. Dann wird sie im zuverlässigsten, das sie aufzuweisen hat, in ihrer sichersten und solidesten Grundfeste zerstört. Wir müssen darum diese grundlegenden Wahrheiten unserer heiligen Religion immer vor Augen haben. Was ist die Heilige Messe? Was ist das Heilige Messopfer? Wir müssen uns vergegenwärtigen, was die Kirche immer gelehrt hat und besonders was das Konzil von Trient für immer definiert hat. Denn das Konzil hat seine Definitionen ein für allemal verkündet. Das Konzil von Trient war ein dogmatisches Konzil und es lehrt uns, dass das Heilige Messopfer die Erneuerung des Kreuzesopfers auf unblutige Weise ist, dass es jedoch genau dasselbe ist wie das Kreuzesopfer. Es ist dieses Kreuzesopfer, das sich auf unseren Altären fortsetzt. Es ist derselbe Priester, welcher die Opfergaben darbringt, und dasselbe Opfer, welches als Opfergabe dargebracht wird. Es ist unser Herr Jesus Christus. Das ist das Heilige Messopfer. Wir müssen uns also daran erinnern, dass die ganze Spiritualität des Heiligen Messopfers eben gerade auf dem Kreuz unseres Herrn Jesus Christus beruht. Und wenn man das Messopfer abschafft, um daraus eine einfache Mahlzeit zu machen, ein Mahl, eine Eucharistie, wie man jetzt sagt, ein Austeilen, eine einfache Kommunion, dann zerstört man eben das Kostbarste des wahren Heiligen Messopfers. Das Heilige Messopfer ist eine Handlung, eine Opferhandlung, die das Kreuzesopfer erneuert. Und daher muss es eine Opfergabe geben. Wenn es keine Opfergabe gibt, gibt es kein Opfer. Wenn es kein Opfer gibt, gibt es keine Opfergabe. Es muss aber eine Opfergabe geben. Und diese Opfergabe muss im Moment des Opfers anwesend sein. Diese Anwesenheit ist die Anwesenheit unseres Herrn Jesus Christus, der als Opfergabe anwesend ist. Und daher ist, wenn wir kommunizieren, die Kommunion nur die Frucht des Opfers. Es gibt also zwei wesentliche Dinge beim Messopfer, das Opfer und das Sakrament. Das Sakrament hängt vom Opfer ab, es ist eine Frucht des Opfers. Wenn wir kommunizieren, haben wir Anteil an der Opfergabe, die sich dargebracht hat. Wir nehmen Teil an der Opfergabe, die sich dargebracht hat, das heißt an unserem Herrn selbst. Darin besteht unser ganzes Messopfer. Und das ist von entscheidender Bedeutung. Es ist sehr einschneidend, wenn gesagt wird, dass wir heute unser Opfer in eine Mahlzeit umwandeln, so wie die Protestanten aus der Messe ihr evangelisches Mahl gemacht haben. Das hieße, unsere christliche Kultur vollständig zu ruinieren. Man muss das bedenken. Je mehr man darüber nachdenkt, desto klarer wird einem, dass man nicht auf das Kreuzesopfer verzichten kann, ohne unsere ganze Kultur zu zerstören. Die Tatsache, dass das Messopfer ein wirkliches Opfer ist, hat großen Einfluss auf unser persönliches Leben, auf das Leben des Christen. Denn dadurch, dass wir an der Opfergabe teilhaben, muss unser ganzes Leben ein Leben der Opfergaben sein, ein Leben der Aufopferung. Das ist das Charakteristische des Katholiken im Gegensatz zum Protestanten. Für den Protestanten hat unser Herr schon alles getan. Wir selbst müssen nichts mehr dazu tun. Unser Herr Jesus Christus hat alles getan, wir müssen nur auf ihn vertrauen, weiter nichts. Wir müssen nicht daran denken, unser Leben zu ändern. Unser Herr hat alles getan und es genügt, den Glauben zu haben, sonst nichts. Wir Katholiken hingegen sagen, dass wir unablässig im Kampf sein müssen, dass wir uns unablässig aufopfern müssen, dass wir immer ein Opfer, eine Opfergabe, eine Wiedergutmachung sein müssen. Darin besteht die ganze Größe unseres Lebens mit unserem Herrn Jesus Christus. Wir sind mit unserem Herrn gekreuzigt. Wir tragen das Kreuz, wir folgen ihm. Unser Herr hat es uns gesagt. Wer von dieser Welt ihm angehören will, der nehme sein Kreuz auf sich und folge ihm nach. Das ist das Leben des Katholiken. Das ist das Leben dessen, der den Glauben an unseren Herrn Jesus Christus hat, der den Glauben an das Heilige Messopfer hat. Wenn Sie kommunizieren und dann nach Hause zurückkehren, tragen Sie das Kreuz auf Ihren Schultern, und daher sind Sie bereit, alle Schwierigkeiten in Ihrer Familie, in Ihrem Heim, alles, was Ihnen schwerfällt, alle Prüfungen, wenn Sie krank sind, Ihre gesundheitlichen Prüfungen aufzuopfern. Sie tragen Ihr Kreuz vereint mit unserem Herrn. Sie sühnen für Ihre Sünden. Sie sühnen für die Sünden der Welt. Das ist die katholische Spiritualität. Aber es gibt kein Opfer mehr, wenn es kein Kreuz mehr gibt. Und dann gibt es auch keinen Katholizismus mehr. Und es ist mit unserer heiligen Religion zu Ende. Zu Ende. Achten Sie gut darauf, wie man bei der heutigen Reform alle Kreuze abschafft. Auf vielen unserer Altäre, auf diesen Tischen, die Sie jetzt aufgestellt haben, gibt es keine Kreuze. Selbst wenn man die Altäre durch Altäre aus Stein ersetzt, sie sind doch nackte Tische. Man erweist dem Kreuz keine Ehre mehr. Und das ist selbst im Vatikan so. Wenn Sie jemanden im Vatikan einen Besuch abstatten wollen, wenn Sie in den Audienzsälen warten müssen, werden Sie in diesen kein Kreuz mehr sehen. Wo doch früher überall Kreuze waren, wunderschöne Kreuze aus Elfenbein, Geschenke von Prinzen, Königen und Kaisern, herrliche Kunstwerke. Heute hingegen findet man dort nur mehr moderne Bilder, von denen man nicht genau weiß, was sie darstellen sollen. Die Kreuze aber hat man beseitigt. Und warum? Um nicht denjenigen zu missfallen, die nicht an das Kreuz unseres Herrn Jesus Christus glauben. Ist es denn möglich, dass man auch im Vatikan das Kreuz abschafft, das Kruzifix abschafft? Das können wir nicht akzeptieren. Für uns ist das Kreuz das Wesentliche in unserem Leben. Wir sollen überall Kreuze haben, in unseren Zimmern, in unseren Häusern, in allen Räumen unseres Heims. Wir müssen das Kreuz immer vor uns haben. Es erinnert uns an das heilige Opfer unseres Herrn Jesus Christus und an das heilige Messopfer. Das ist der katholische Geist. Wir müssen an diesem katholischen Geist festhalten und die Kinder lehren, Opfer zu bringen. Die Kinder lehren, mit unserem Herrn Jesus Christus mitzuleiden, ihr Kreuz zu tragen. Wenn wir an das heilige Messopfer glauben, dann bekräftigen wir durch das Messopfer, dass wir keinen anderen Erlöser haben als unseren Herrn Jesus Christus durch sein Kreuz. Keinen anderen Erlöser. Also kein anderes Heil als unser Herr Jesus Christus, und zwar durch sein Kreuz. Unser Herr Jesus Christus hat gesagt, ich bin die Türe zum Schafstall, und wer nicht durch die Türe eintritt, wird das ewige Leben nicht haben. Also ist unser Herr unser einziger Weg, uns zu retten. Und das bekräftigen wir durch das heilige Messopfer. Unser Herr hat den Sieg über den Satan, über den Tod, durch das Kreuz errungen. Und durch das Messopfer bekräftigen wir von neuem den Sieg unseres Herrn Jesus Christus durch das Kreuz. Darum können wir in unseren Messen nicht Menschen dulden, die nicht an unseren Herrn Jesus Christus als den Erlöser glauben, wie Buddhisten, Mohammedaner, Animisten oder Protestanten, die nicht an die Gottheit unseres Herrn Jesus Christus glauben. Wir können die Messe nicht mit ihnen feiern. Wir können ihnen nicht die Kommunion spenden, weil sie nicht glauben, dass unser Herr Jesus Christus der einzige Retter, die einzige Tür zum Schafstall, der einzige Weg, uns zu retten ist. Das können wir nicht. Aber was sehen wir heute? Bischöfe, die in ihren Kathedralen Kapellen für die Mohammedaner einrichten, Kapellen für die Protestanten, Kapellen für die Buddhisten, weil diese Bischöfe nicht mehr an das heilige Messopfer glauben. Für sie ist das heilige Messopfer eine Mahlzeit, eine brüderliche Gemeinschaft, ein Teilen eines Brotes der Freundschaft. Aber das hat nichts mit der heiligen Messe zu tun. Das ist eine Zeremonie der Liebe und der Freundschaft. Wenn es nur das ist, dann könnten wir natürlich alle, die nicht an unseren Herrn Jesus Christus glauben, dazu einladen. Aber das ist dann nicht unser heiliges Messopfer. Wir haben nicht das Recht, es hinzunehmen, dass es in den Räumen unserer katholischen Kirchen Moscheen gibt, dass es buddhistische Tempel gibt, dass es protestantische Tempel gibt. Das ist unmöglich, das ist nicht möglich. Niemals hat die Kirche derartiges zugelassen. Wir müssen wollen, dass alle sich zu unserem Herrn Jesus Christus bekehren, dass alle den Glauben an unseren Herrn Jesus Christus haben. Aber wir haben nicht das Recht, unseren Herrn Jesus Christus jemanden zu geben, der nicht glaubt, dass unser Herr Jesus Christus der einzige Retter ist. Das ist ein Sakrileg. Wir haben nicht das Recht dazu. Folglich können wir das, was jetzt geschieht, nicht hinnehmen. Diese Reform der Messe, mit der man aus der Messe eine reine Gemeinschaftszeremonie machen will, ein reines brüderliches Brot brechen, so etwas können wir nicht hinnehmen. Das ist unserem Glauben vollkommen entgegengesetzt. Wenn ich so etwas sage, kann ich Ihnen auch Beispiele nennen. Der Erzbischof von Marseille, der zu gleicher Zeit auch der Vorsitzende der französischen Bischofskonferenz ist, wollte im Dom eine Kapelle den Protestanten und eine den Buddhisten zur Verfügung stellen. Er hätte dazu das Innere der Kathedrale vollständig verändern müssen. Und das führte in Marseille zu einer Revolution, zu einer wahren Revolution. Selbst die Leute, die Katholiken, die leider nicht mehr praktizieren, erhoben sich gegen den Erzbischof. Sie sagten: Wir wollen nicht, dass Notre-Dame de la Garde ein buddhistischer Tempel oder eine Moschee wird. Daraufhin bekam der Erzbischof Angst vor dieser Erhebung des Volkes von Marseille. Er wagte nicht, es durchzuführen, aber er hat noch immer die Pläne dafür bereit und hofft noch immer, sein Ziel zu erreichen. Erst vor 10 Tagen war ich in Marseille und sagte den Marseillern in meiner Predigt: Notre-Dame de la Garde muss immer katholisch bleiben. Sie applaudierten darauf alle mit außerordentlicher Begeisterung, weil sie wollen, dass das Heiligtum, die Zierde ihrer Stadt, ein katholisches Heiligtum bleibt. Was ich Ihnen sage, ist also nicht aus der Luft gegriffen. Es beruht das alles auf Tatsachen. Und solche Beispiele gibt es nicht nur in Europa. Man könnte auch von Kanada und von den Vereinigten Staaten das Gleiche anführen. Das ist der Geist, der vom Zweiten Vatikanischen Konzil kommt. Alle Menschen sind Brüder. Alle Menschen sollen die Kommunion in derselben Gemeinschaft empfangen. Alle Menschen sollen denselben Kult darbringen. Alle Menschen sollen die gleiche Religion haben. Das heißt, die Religion unseres Herrn Jesus Christus zerstören. Das widerspricht unserem Herrn Jesus Christus, der Gottheit unseres Herrn Jesus Christus. Und daher können wir es nicht hinnehmen. Eine andere sehr schwerwiegende Folge des Zweiten Vatikanischen Konzils und der Liturgiereform, der Unterdrückung der Idee des heiligen Messopfers als Opfer, trifft die ganze Moral der Familie und die Moral der Eheleute. Warum? Weil das Sakrament der Ehe in besonderer Weise vom Kreuzesopfer gezeichnet ist. Das sagt uns der heilige Paulus. Das Sakrament der Ehe ist ein erhabenes Sakrament im Kreuz unseres Herrn Jesus Christus. Es ist ein Sakrament, das von Kalvaria gezeichnet ist. Denn gerade in diesem Augenblick hat unser Herr Jesus Christus sein Leben für seine mystische Braut, die heilige Kirche, hingegeben. Dass sein Herz durchbohrt wurde, dass das Blut geflossen ist, dass das Wasser geflossen ist, das bedeutet die Geburt der Kirche. Unser Herr hat also sein ganzes Leben für seine mystische Braut hingegeben. Und aus diesem Blut und diesem Wasser wurde sein ganzer mystischer Leib geboren, alle seine Kinder. Alle Kinder unseres Herrn Jesus Christus sind aus seinem Blut und durch das Wasser der Taufe geboren. Daher ist auch die Ehe davon gezeichnet. Daher erneuert und erhält sich die Gnade der Ehe durch Kalvaria, durch das heilige Messopfer. Wenn man das heilige Messopfer abschafft, schafft man das ab, was den Wert der Ehe ausmacht. Und das ist sehr schwerwiegend. Man weiß gar nicht mehr, was eine Ehe ist. Denn die Ehe ist nicht einfach nur zur Unterhaltung da. Die Ehe ist etwas sehr Ernstes. Die Ehe ist die Vermehrung der Auserwählten des Himmels, nichts anderes. So wie unser Herr sein Leben für seine mystische Braut hingegeben hat und aus dieser Hingabe unseres Herrn Millionen und Millionen von Christen und Millionen von Auserwählten des Himmels geboren wurden, so sollen auch die Eheleute die Ehe nur dazu gebrauchen, um Kinder zu haben, die Auserwählte des Himmels sein werden. Und sie müssen wissen, dass die Ehe auch ein Kreuz ist. Die Verheirateten müssen ihr Kreuz tragen wie alle Christen, wie die Ordensmänner und die Ordensfrauen. Das ist der Sinn der Ehe. Aber was sucht man heutzutage? Das Vergnügen, nichts anderes. Man sucht sich zu befriedigen, seine Wünsche, seine Instinkte, seine bösen Instinkte. Um das Kreuz in der Ehe zu zerstören, ist man mit allem einverstanden, was dem entgegengesetzt ist, was unser Herr aus der Ehe machen wollte, mit allem, was dem Sakrament der Ehe entgegengesetzt ist. Man geht so weit, das Konkubinat zu segnen. Ich übertreibe nicht, wenn ich das sage. Die Bischöfe gehen so weit, zu verlangen, dass man das Konkubinat segnet, das heißt, dass man Verlobte, die nicht heiraten werden, segnet. Man hält für sie eine religiöse Zeremonie, damit sie zusammenleben können, ohne verheiratet zu sein. Hier ist die Kopie eines Hirtenbriefes aus Marseille, ebenfalls von Erzbischof Echegaray, der darin sagt: Wenn Verlobte eine fromme Zeremonie wünschen, jedoch ohne das Sakrament der Ehe, weil sie sich noch nicht reif fühlen, das Sakrament der Ehe zu empfangen, kann man ihnen, wenn sie es verlangen, so eine kleine Zeremonie halten, um sie zu vereinen. Dann können sie wie Eheleute leben, bevor sie das Sakrament der Ehe empfangen haben. Und das verfügt ein Erzbischof, der Vorsitzende der französischen Bischofskonferenz, in seinem religiösen Wochenblatt. Ist er überhaupt noch katholisch? Ich glaube, dass dieser Bischof nicht mehr katholisch ist. Denn Paare, die nicht heiraten wollen, zu segnen, damit sie dann wie Verheiratete leben, heißt doch als Priester, die Leute zur Sünde ermächtigen. Außerdem würde ich sagen, dass es zu gleicher Zeit ein Sakrileg ist. Denn es hieße, eine religiöse Zeremonie dazu benutzen, um sozusagen die Sünde zu segnen. Das alles ist unfassbar, unfassbar. Und auch das kommt daher, dass man nicht mehr daran glaubt, dass das Sakrament der Ehe vom Kreuz, vom Opfer gezeichnet ist. Die Menschen brauchen viel Mut und viele Gnaden aus dem Kreuzesopfer, um gute Eheleute sein zu können, katholische Eheleute. Eheleute, die dem Gesetz Gottes gehorchen. Sicherlich ist das schwer, aber eben weil das schwer ist, braucht man die besonderen Gnaden unseres Herrn. Wenn man diese aber abschafft, wenn man sie nicht mehr beim Messopfer sucht, wenn man nicht mehr sein Kreuz sucht, sein Kreuz nicht mehr will, dann kann es keine christlichen Eheleute mehr geben. So breiten sich die Laster überall aus und es gibt nur mehr sehr wenig wirklich christliche Familien. Aber ich hoffe, dass gerade Sie, die Sie Traditionalisten sind, ein gutes Beispiel geben. Die Eheleute müssen das Beispiel einer Ehe zeigen, die wirklich ein Sakrament ist, die wirklich vom Kreuz unseres Herrn Jesus Christus gezeichnet ist. Aus diesen Ehen werden die Priesterberufe, die Ordensberufe und die Kinder, die ihrerseits gute christliche Ehen führen werden, hervorgehen. Welche Bischöfe, welche Priester sind heute imstande, auf katholische Weise über die Abtreibung und die empfängnisverhütenden Mittel, welche Priester sind heute imstande, auf katholische Weise über die Abtreibung

Moralgesetz zu bejahen. Im Süden Frankreichs traf ich einen Krankenpfleger, der selbst ein Ambulanzauto besaß und damit betraut war, bei Unfällen zu Hilfe zu kommen. Wenn sich auf der Straße oder in seinem Bereich ein Unfall ereignete, rief man ihn an und bat ihn, den Kranken oder den durch Unfall Verletzten sofort ins Spital zu bringen. Dieser Krankenpfleger erzählte mir Folgendes. Eines Tages erhielt er einen Telefonanruf von einem Priester, der ein gemischtes Ferienlager, also mit Burschen und Mädchen, leitete. Ein Mädchen war von einem Felsen gestürzt und hatte einen Schädelbruch erlitten. Telefonanruf. Er kommt mit seinem Rettungsauto und bringt das Mädchen in die nächste Klinik. Nachdem der Arzt das Mädchen untersucht hat, sagt er: Der Zustand ist sehr ernst. Man muss sofort die Eltern des Kindes verständigen, weil es wahrscheinlich nicht überleben kann und sterben wird. Der Krankenpfleger fährt schnellstens in das Ferienlager zurück, um dem Priester über den Zustand des Mädchens zu berichten und ihm zu sagen, er solle sofort die Eltern verständigen, damit sie kommen und das Kind noch sehen, weil der Arzt sage, dass sein Zustand ernst ist. Während er mit dem Priester spricht, kommt ein Mädchen des Lagers, unterbricht das Gespräch und sagt: Hochwürden, es wird nicht mehr genug Pillen geben für heute Abend. Der Krankenpfleger schaut den Priester an und sagt zu ihm: Aber was habe ich da gehört? Das ist doch nicht möglich. Ach, antwortete ihm der Priester, so habe ich keine Scherereien. Sie sehen hier ein kleines Beispiel, das zeigt, dass auch Priester bis zu dieser Mentalität kommen können. Was kann nun dieser Priester im Beichtstuhl Menschen sagen, die sich unmoralische Handlungen anklagen? Und wo gibt es heute noch katholische Apotheker, die sich weigern, solche Präparate zu verkaufen? Wo findet man Ärzte, die den Mut haben, die Abtreibung zu verweigern? Sie sind Ausnahmen. Gott sei Dank gibt es sie noch, aber sie sind eben Ausnahmen. Denn ganz sachte ist die Mentalität vollständig verrottet. Man versteht nicht mehr, was das ist, das Moralgesetz. Und das besonders deshalb, weil die Bischöfe das Moralgesetz nicht mehr in Erinnerung bringen, weil die Bischöfe zum Beispiel in öffentlichen Vorträgen nicht von der Abtreibung erklärt haben, sie sei eine unmoralische Handlung, weil sie nicht erklärt haben, sie sei Tötung eines Menschen. Nein, sie haben erklärt, es handelt sich um eine Panne, eine Panne. Und wenn von empfängnisverhütenden Medikamenten die Rede ist, dann erklären die Bischöfe Frankreichs, dass in der Ehe eine Pflichtenkollision bestünde. Ja, aber um Gottes Willen, eine Pflichtenkollision, ob man sucht, wenn man sich wünscht, was man will, oder ob man Kinder haben soll. Und in dieser Pflichtenkollision entscheidet jeder auf seine Verantwortung nach seinem Gewissen. Ist es vorstellbar, dass Bischöfe erklären können, es gäbe in der Ehe eine derartige Pflichtenkollision? Dann hat also der liebe Gott wirklich diese Dinge schlecht geregelt. Es ist doch unerhört zu sagen, dass der liebe Gott in der fundamentalsten Einrichtung des Menschengeschlechtes eine Pflichtenkollision möglich gemacht haben soll. Das ist doch unvorstellbar. Man kann ja an so etwas nicht einmal denken. Und das hat eine ganze Bischofskonferenz erklärt. Solche Dinge können wir einfach nicht hinnehmen. Wir können dieser Strömung, die zur Sittenlosigkeit führt, nicht folgen. Wir müssen an der katholischen Moral, wie sie die Kirche immer gelehrt hat, festhalten. Aber wir können sie nicht mehr verstehen, wenn wir das Kreuz weglassen. Man kann die katholische Moral nur verstehen, wenn man in ihre Mitte und über sie das Kreuz unseres Herrn stellt. Nach den Folgen hinsichtlich der heutigen Moral müssen wir auf andere Folgen zu sprechen kommen, die vielleicht über unseren Gegenstand hinauszugehen scheinen. Ich glaube aber, dass sie im Gegenteil durchaus dazugehören. Ich möchte daher von den Folgen hinsichtlich der heutigen Gesellschaftsmoral sprechen. Ich habe von den Folgen in der Moral der Familie gesprochen, in der Moral der Eheleute, und ich möchte jetzt von der sozialen Moral sprechen, das heißt von der Gesellschaft. Unser Herr wird im heiligen Messopfer als König gefeiert. Er ist der König. Warum? Weil er den Sieg errungen hat. Er ist unser König. Er wird es immer sein. Er regiert im Himmel. Er muss aber auch auf der Erde regieren. Seine Herrschaft besteht nicht nur im Himmel. Man darf nicht nur auf das Ende der Welt warten, damit die Herrschaft unseres Herrn komme. Was sagen Sie im Vaterunser in diesem Gebet, das vom Priester öffentlich und feierlich bei der Messe gesprochen wird? Zukomme uns dein Reich, dein Wille geschehe wie im Himmel, also auch auf Erden. Das Reich unseres Herrn soll also auf die Erde kommen, wie es im Himmel ist. Die Herrschaft unseres Herrn ist im Himmel vollkommen, denke ich, vollkommen. Sie muss also auf der Erde ebenso vollkommen werden wie im Himmel.
Das ist

Programm. Man kann sagen, ein politisches Programm. Jawohl, ein politisches Programm. Ich verwende das Wort politisch. Warum? Weil es Politik ist zu fordern, dass die christlichen und katholischen Gesetze auch das regeln sollen, was die Gesellschaft ausmacht. Die Gesetze der Moral müssen auf die Gesellschaft angewendet werden. Die Religion steht nicht außerhalb der Gesellschaft und die Gesellschaft ist keine Sache, die der Religion absolut fremd ist. Unser Herr Jesus Christus hat die bürgerliche Gesellschaft geschaffen, wie er die Familie geschaffen hat, da er uns selbst erschaffen hat. Er hat die Menschen erschaffen. Er hat die Menschheit erschaffen. Er hat die Familie erschaffen. Er hat die Gesellschaft erschaffen. Daher muss die Gesellschaft seinen Gesetzen gehorchen. Das hat Papst Pius XI. So klar und großartig in seiner Enzyklika Quas Primas ausgesprochen. Papst Pius XI. Hat hier eine ganz hervorragende Enzyklika über das Königtum unseres Herrn Jesus Christus geschaffen. Dieses Königtum, das im heiligen Messopfer gefeiert wird. Heute will man es nicht mehr wahrhaben. Man will nicht mehr, dass unser Herr Jesus Christus der König ist. Ja, vielleicht König für jeden Einzelnen, König in den Familien, aber nur innerhalb der Familie im privaten Bereich, aber nicht außerhalb des privaten Hauses, nicht in der Gesellschaft. Die Gesellschaft muss heutzutage laizistisch sein, laizistisch. Und das wird vom Vatikan gewollt. Der Vatikan will heute, dass die Gesellschaft laizistisch wird, dass die Gesellschaft keine katholische Gesellschaft mehr ist, keine Gesellschaft, die an unseren Herrn Jesus Christus glaubt. Alles, was an den Staaten katholisch ist, muss abgeschafft werden. Und dafür kann ich Ihnen Beispiele nennen. Vor einigen Monaten traf ich den Nuntius in Bern und sagte zu ihm: Exzellenz, wie ist es möglich, dass der Vatikan die Staaten auffordert, in ihren Verfassungen nicht mehr den Satz zu haben, die katholische Religion ist die einzige Staatsreligion? Denn wie Sie wissen, sind zum Beispiel in der Schweiz die einzelnen Kantone wie Wallis, Waadt, Tessin etc. Staaten, die ihre eigene Verfassung haben. Im Kanton Waadt zum Beispiel lautet der erste Artikel der Verfassung: Die protestantische Religion ist die einzige vom Kanton Waadt anerkannte Religion. Beim Kanton Wallis ist die katholische Religion die einzige vom Kanton Wallis offiziell anerkannte Religion. Im Tessin desgleichen. Die katholische Religion ist die einzige im Kanton Tessin anerkannte Religion. Es waren nicht die Regierungen der Staaten, die Staatsräte, die die Änderung der Verfassung gefordert haben, der Verfassung wohlgemerkt. Ich spreche nicht vom Konkordat, ich spreche von der Verfassung, also von dem, was die Staatsbürger betrifft. Wer hat diese Änderung gefordert? Der Vatikan. Und der Nuntius hat mir geantwortet: Ja, das ist wahr. Er selbst war es also, der Nuntius in Bern, der im Auftrag des Vatikans den Bischof von Sitten, den Bischof von Wallis und den Bischof des Tessin ersucht hat, Noten zu verfassen, um die Streichung des ersten Artikels der Verfassung zu verlangen, damit es nicht mehr heißt, die katholische Religion wird als einzige Religion staatlich anerkannt. Im Kanton Waadt aber, in dem der Protestantismus als die einzige vom Staat anerkannte Religion bezeichnet ist, hat man nichts geändert. Nur in den katholischen Staaten wurde unter dem Druck des Vatikans die verlangte Änderung durchgeführt. Dasselbe ist in Kolumbien in Südamerika geschehen. Und warum wird jetzt König Juan Carlos im Vatikan empfangen? Weil er damit einverstanden ist, die Verfassung zu ändern. Weil er dabei ist, sein Land in den Sozialismus und in den Kommunismus zu führen. Der beste Beweis dafür ist das Treffen der Eurokommunisten mitten im katholischen Spanien. Die drei kommunistischen Parteichefs, der französische, der italienische und der spanische, sind in Madrid, der Hauptstadt des katholischesten Staates von Europa, zusammengekommen. Der König ist damit einverstanden, dass diese Versammlung der Kommunisten Europas dort stattfindet, in seinem Land. Und aus diesem Grund ist der König Juan Carlos im Vatikan empfangen worden. Wäre er wie Franco eingestellt gewesen, man hätte ihn nicht empfangen. Franco selbst sagte einige Tage vor seinem Tod: Der größte Schmerz, der mir während meiner ganzen Regierungszeit angetan wurde, war, dass ich nicht vom Vatikan empfangen worden bin. Wir müssen feststellen, dass in vielen Ländern, wie zum Beispiel bei der Machtergreifung des Kommunismus in Chile, in Portugal oder in anderen Ländern und leider sogar teilweise in Vietnam, das Kommen der Kommunisten, zumindest zu Beginn, in der ersten Zeit, von den Bischöfen begünstigt worden ist. So müssen wir jetzt zum Beispiel in Vietnam oder in Ungarn, wo Kardinal Mindszenty von Ungarn vertrieben und durch einen Erzbischof,
der Mitglied der Friedenspriesterbewegung war, also praktisch dem kommunistischen Regime ergeben, abgelöst worden war, oder in Chile und auch in vielen anderen Ländern feststellen, dass sich das katholische Volk nach vielen Monaten oder vielleicht nach Jahren darüber klar geworden ist, von seinen Bischöfen betrogen worden zu sein. Leider. Es ist schmerzlich, derartige Dinge sagen zu müssen, aber es ist so. Die Bischöfe sind nicht mehr die Verteidiger des Katholizismus, im Gegenteil. Sie liefern ihr Land dem Kommunismus aus. Daher empören sich die ungarischen Katholiken, die vietnamesischen Katholiken, die chilenischen Katholiken und die portugiesischen Katholiken gegen ihre Bischöfe. Sie sagen, ihr habt uns verraten, ihr habt uns dem Kommunismus ausgeliefert. Vielleicht wird es auch eines Tages so weit sein, dass wir nicht dem Papst als dem Nachfolger Petri, aber dem Vatikan, den Leuten im Vatikan sagen werden, dass sie dabei sind, uns zu verraten, dass sie dabei sind, uns dem Kommunismus auszuliefern. Nehmen wir nur die Konferenz von Helsinki. Was ist die Konferenz von Helsinki? Die Auslieferung Europas an Moskau, nicht mehr und nicht weniger. Wer hat auf der Konferenz von Helsinki die erste Ansprache gehalten? Erzbischof Casaroli. Wer hat die letzte Ansprache in Helsinki gehalten? Erzbischof Casaroli, der zum Erzbischof ernannt wurde, um an der Konferenz von Helsinki teilzunehmen. Also wurde die Auslieferung Europas an den Kommunismus vom Vatikan doppelt bestätigt. Das können wir aber nicht hinnehmen. Wir sind der Ansicht, dass der Vatikan dabei ist, uns zu verraten, indem er uns schlicht und einfach an den Kommunismus ausliefert. Und das alles hat immer ein und denselben Grund. Man will unseren Herrn Jesus Christus nicht als unseren König anerkennen. Zu diesem Thema sind in letzter Zeit zwei Bücher erschienen. Mosca e Vaticano, ein Buch über Moskau und den Vatikan, von Pater Ulisse Floridi, einem Jesuitenpater, das auf Englisch geschrieben hat, das aber ins Italienische übersetzt wurde. Ein sehr interessantes Buch, das zeigt, welchen Einfluss der Vatikan überall ausübt, um den Kommunismus in allen Ländern zu fördern. Sehr interessant zu lesen. Das zweite Buch, das vor kurzem erschienen ist, ist »Der Vatikan im Schatten des Roten Sterns« von Józef Makiewicz, einem Polen, auch in englischer Sprache, in London erschienen, das die Ostpolitik des Vatikans behandelt und beweist, wie der Vatikan praktisch überall den Kommunismus fördert. Ich frage mich aber, was wird der Dank der Kommunisten für den Vatikan sein? Ich möchte wissen, was der Dank der Kommunisten für die katholische Kirche sein wird am Tag, an dem Italien ganz in die Hände der Kommunisten gefallen ist und sich der Vatikan also in einem kommunistischen Land befindet. Ich bin sicher, dass die ersten Opfer diejenigen sein werden, die die Kirche oder die Katholiken dem Kommunismus ausgeliefert haben. Deswegen müssen wir unbedingt Widerstand leisten. Wir dürfen diese Öffnung zum Kommunismus nicht hinnehmen. Wir müssen vielmehr energisch und mutig handeln. Es ist ja eine ganz unwahrscheinliche Sache, dass Econ, das vom Vatikan sozusagen angegriffen wird, auch von Leuten angegriffen wird, die den Vatikan gegen Econ verteidigen wollen. Wer möchte, dass Econ verschwindet? Wer sind diejenigen, die dem Vatikan zu Hilfe kommen, um, wenn ich so sagen darf, Econ zu vernichten? Die Izvestia in Russland. Die Zeitung Izvestia hat den Papst öffentlich gebeten, Econ im Namen des Zweiten Vatikanischen Konzils aufzulösen, den Kampf gegen Econ fortzusetzen, die Priester in Econ abzusetzen. Und auch die italienische kommunistische Zeitung L'Unità hat heftige Artikel gegen Econ veröffentlicht, in denen der Vatikan und der Papst verteidigt werden. Also das heißt, die ärgsten Feinde des Vatikans werden zu Freunden des Vatikans, um Econ zu vernichten. Warum? Weil sie in Econ eine Elite sehen, eine katholische intellektuelle Elite, die die ewigen Grundsätze verkündet, die Grundsätze der Überlieferung, die es nicht hinnehmen will, dem Kommunismus unterworfen zu sein, sondern die Grundsätze bekräftigt, die Papst Pius XI. Ausgesprochen hat, dass der Kommunismus seinem innersten Wesen nach entartet ist, dass der Kommunismus der ärgste der Irrtümer, das ärgste der Unglücke ist, die es in einem Land oder in welchem Gebiet immer geben kann. Ein Irrtum, den man beim Zweiten Vatikanischen Konzil hätte öffentlich verurteilen müssen, und den zu verurteilen man sich weigerte. Als wir das Seminar von Econ errichtet haben, hatten wir niemals daran gedacht, dass wir das Ziel derartiger Angriffe der Kommunisten, der Sozialisten, der Freimaurer, ja sogar der Juden sein würden. Wir werden von allen denen angegriffen, die zumindest bis zu einem gewissen Grad Feinde der Kirche sind. Ich spreche von den Juden. Ich spreche sonst nie von ihnen. Ich will nicht von den Juden sprechen. Warum? Weil das ein schwieriger Fall ist.
Es ist schwierig, von den Juden zu sprechen, weil sie eine Rasse sind. Man spricht da von einer Rasse, von einem Volk, und es ist immer heikel, von einem Volk zu sprechen. Deshalb spreche ich darüber nicht gern, und deswegen habe ich auch in Lille nicht von den Juden gesprochen. Aber sie sind es ja, die mich angreifen. Sie sind es. In einer Zeitung in Israel ist ein Artikel mit dem Titel »Israel und Econ« erschienen. Ich habe nie von Israel gesprochen, und ich habe nicht von den Juden gesprochen. Ich habe nichts gesagt. Und Sie sagen das auch in Ihrem Artikel. Erzbischof Lefebvre hat in Lille nicht über die Juden gesprochen, er hat nichts über uns gesagt. Und Sie sagen dann, Erzbischof Lefebvre ist viel zu klug, um von den Juden zu sprechen. Aber wenn er die Kommunisten angreift, wenn er die Freimaurer angreift, weiß er sehr gut, dass er damit uns angreift. Denn wir haben unter ihnen unsere Freunde, Freunde unter den Freimaurern, Freunde unter den Kommunisten. So sprechen die Juden. Nicht ich habe das erfunden. Sie haben es in ihren Zeitungen geschrieben. Ich erzähle also nur, was sie über uns sagen. Sie sagen, dass wir durch die Freimaurer hindurch und durch die Kommunisten hindurch die Juden angreifen. Das steht ihnen frei. Ich bin es ja nicht, der das sagt. Ich erwähne das nur, um ihnen zu zeigen, wie die Feinde der Kirche, die Feinde unseres Herrn Jesus Christus uns angreifen und Econ gegenüber feindselig gesinnt sind, weil sie sehr gut wissen, dass wir an dem Glauben aller Zeiten festhalten und bekräftigen, dass unser Herr Jesus Christus König ist. Dabei glauben sie, die ganze Welt in ihren Krallen zu haben, und wenn ich so sagen darf, die ganze Welt unter ihrer Herrschaft. Die Freimaurer, die Kommunisten und all diese Leute glaubten schon, den Sieg errungen zu haben. Und das kleine Econ, das kleine Haus von Econ stört sie, ärgert sie, reizt sie, weil es ihnen nicht erlaubt, ihrer Zukunft schon ganz sicher zu sein. Und Sie selbst, diese Versammlung, die Sie hier bilden, von der wird morgen in den Zeitungen zu lesen sein. Man wird von Ihnen, von dieser Versammlung sprechen. Man hat von Friedrichshafen gesprochen. Man spricht vom Widerstand hier und dort und überall, in Deutschland, in Frankreich, in Italien, überall beginnt das katholische Volk, die Augen zu öffnen und Nein zu sagen. Nein, wir wollen das nicht weiter hinnehmen. Wir wollen die Überlieferung. Wir wollen unseren Glauben bewahren. Wir wollen nicht protestantisch werden. Wir wollen nicht kommunistisch werden. Wir wollen keine Freimaurer in unserer Mitte. Und so bekommen sie Angst vor dieser allgemeinen Bewegung, die sich überall zu erheben beginnt. Wir müssen also fortfahren. Wir müssen durchhalten. Nur das wird die Kirche retten. Wir sind die Kirche. Wir sind es, die die Kirche fortsetzen. Und da diese Leute für die Evolution sind, sagen sie, alles dreht sich, alles ändert sich. Was man uns gestern gesagt hat, ist heute nicht mehr wahr. Also was Sie heute sagen, wird morgen nicht mehr wahr sein. Und dann wird man auf die Überlieferung zurückkommen müssen. Uns gehört die Vergangenheit und uns gehört auch die Zukunft, weil es der liebe Gott ist, der die Vergangenheit und der die Zukunft hat. Unser Herr Jesus Christus ist der König der Vergangenheit und der König der Zukunft. Jesus Christus gestern, heute und morgen. So heißt es in der Apokalypse. Jesus Christus, Heri, Hodie, et in Saecula. Wenn wir daher mit unserem Herrn Jesus Christus sind, gehören uns die Vergangenheit, die Gegenwart und die Zukunft. Man muss Vertrauen haben, trotz der Schwierigkeiten, trotz des Schmerzes, den es uns bereitet, uns den kirchlichen Obrigkeiten zu widersetzen. Aber wenn die Obrigkeiten Mietlinge geworden sind, wenn sie keine Hirten mehr sind, wenn sie sich nicht mehr als wahre Hirten erweisen, dann dürfen wir nicht mehr auf sie hören. Das hat unser Herr Jesus Christus selbst gesagt. Daher müssen wir auf unseren Herrn vertrauen, auf die Überlieferung vertrauen und die allerseligste Jungfrau Maria bitten, uns zu beschützen und uns im Kampf gegen den Satan und gegen alle Mächte der Hölle zu helfen. Ich möchte noch ein paar Worte hinzufügen, weil man mich darum gebeten hat. Die Mittel, die man jetzt anzuwenden versucht, um Econ zu unterdrücken, sind recht seltsam. Zuerst wollte man uns mit Hilfe des Gehorsams unterdrücken. Aber wir gehorchen unserem Herrn und wir gehorchen dem Papst als dem Nachfolger Petri, doch nicht dem Vatikan, der uns zu Protestanten oder Kommunisten machen will. Daher also verweigern wir jenen den Gehorsam, die Protestanten aus uns machen und das katholische Priestertum abschaffen möchten. Deshalb führen wir Econ weiter und wollen es auch künftig weiterführen, um das katholische Priestertum zu bewahren, weil man das katholische Priestertum zerstören will. Um uns zu unterdrücken, hat man kürzlich als Neuestes die Methode angewendet, überall Vorträge zu halten. Es muss vom Vatikan, so nehme ich an,
eine Weisung erteilt worden sein, überall Vorträge gegen Econ zu halten. In der Schweiz, in Italien, in Frankreich, in Deutschland und in den Vereinigten Staaten. Überall zur gleichen Zeit. Besonders durch die Jesuiten. Ich nehme an, dass der General der Jesuiten seinem Patres die Weisung erteilt hat, Vorträge gegen Econ zu halten, um zu versuchen, die Meinung umzustimmen und die Katholiken vom Werk von Econ abzubringen. Aber leider wirken sich alle diese Vorträge im Allgemeinen gegen sie aus, denn fast überall sind die Leute, die aus diesen Vorträgen kommen, noch überzeugter davon, dass Econ heute in der Kirche notwendig ist, als sie es vor dem Vortrag waren. Das hilft ihnen also nichts. Nachdem sie nun gesehen haben, dass es nichts nützt, wenn sie die Strafen über uns verhängen, um uns gehorsam zu machen, wenn sie Vorträge gegen uns halten, haben sie jetzt mit einer Lügenkampagne begonnen, mit einer riesigen Lügenkampagne gegen mich selbst und gegen Econ. Zum Beispiel erschien jetzt, als ich im Süden Frankreichs war, in den Zeitungen ein Artikel. Erzbischof Lefebvre hatte einen Herzinfarkt und musste mit einem Hubschrauber nach Econ zurückgebracht werden. Alles das, um die Leute davon abzubringen, zu meinem Vortrag zu kommen. Denn die Leute sagen dann, wenn Exzellenz Lefebvre krank ist, hat es keinen Sinn, zum Vortrag zu gehen. Also gab man solche Gerüchte in die Zeitung. Mir fehlte Gott sei Dank gar nichts. Aber das alles machte nur Propaganda für den Vortrag. Alles rief an. Ist es wahr, dass Exzellenz Lefebvre keinen Vortrag hält? Ist es wahr, dass Exzellenz Lefebvre krank ist? Und dann kamen noch viel mehr Leute zum Vortrag. Vor kurzem hat man sogar im Osservatore Romano und in Rom verlautbart, dass 25 Seminaristen Econ in den letzten Tagen verlassen haben. Also gab es in Econ Telefonanrufe. Stimmt es, dass 25 Seminaristen von Econ weggegangen sind? Nein, niemand ist ausgetreten, sie sind alle da. Einer antwortete zum Spaß, ja, sie sind weggegangen, aber sie werden heute Abend zur Vesper wieder hier sein. Solche Lügen verbreitet man, die unwahrscheinlichsten Gerüchte. Alles, um die Meinungen zu verwirren und uns in Misskredit zu bringen. Der Vatikan, zumindest der Osservatore Romano, verbreitet diese Gerüchte. Wenn man aber dort anfragt, erhaltet man zur Antwort, ach, das sind ja Seminaristen, die im Laufe von 3 Jahren ausgetreten sind. Sicherlich sind es in den letzten 3 Jahren ca. 20 Seminaristen, die uns verlassen haben. Das ist in allen Seminaren so. Einer ist krank, dem anderen sind die Studien zu schwer, der dritte hat einen anderen Grund. Es gibt ja immer Seminaristen, die das Seminar wieder verlassen. Wenn man also 3 Jahre zurückgeht, haben uns sicher 20 Seminaristen verlassen. Aber das schreiben sie eben nicht. Sie schreiben, dass jetzt 25 Seminaristen Econ verlassen haben. Und das ist absolut nicht wahr. Kein einziger Seminarist hat uns verlassen. Ich muss sagen, dass ihnen wirklich jedes Mittel recht ist. Letzthin versuchten sie, an jeden Seminaristen einzeln heranzutreten, um ihn von Econ abzubringen, um ihn zu bestechen, damit er Econ verlasst. Sie werden auch versuchen, die jungen Priester zu besuchen und ihnen vielleicht versprechen, dass sie eines Tages Bischof sein werden oder was immer, um sie von Econ wegzulocken und wegzubringen. Ihr müsst in die Diözese eintreten und man wird euch alles geben, was ihr wollt. Ihr werdet keine Geldschwierigkeiten mehr haben und so weiter. Das ist in einer Zeitung gestanden, dass man das versuchen wird. Der Vatikan ist entschlossen, alle Seminaristen und alle jungen Priester zu verlocken und sie von Econ abzubringen, damit ich schließlich ganz allein dastehe. Nun, ich vertraue auf den lieben Gott. Er wird machen, was er will. Bis jetzt zumindest ist alles, was sie versucht haben, nicht gelungen. Im Gegenteil. Es hat die Sympathien für Econ nur vermehrt und auch die Überzeugung, dass Econ ein Werk des lieben Gottes ist. Denn dafür arbeiten wir. Ich arbeite für den lieben Gott, nicht für mich. Wenn mein Werk nicht von Gott ist, dann wünsche auch ich, dass es verschwinde. Aber wenn mein Werk von Gott ist, wird der liebe Gott dafür sorgen, dass es bestehen bleibt. Man fragt mich manchmal, aber werden Sie denn nicht einem Bischof weihen? Was geschieht denn mit Econ, wenn Sie sterben? Ich antworte darauf, ich vertraue auf den lieben Gott. Der liebe Gott wird machen, was er will. Er ist der Herr. Es bedeutet nichts für ihn, alles zu ändern. Morgen kann vielleicht auch der Papst sterben oder ich kann sterben. Der Papst kann sterben, die Bischöfe können sterben, die Naturkatastrophen können kommen, wir wissen es nicht. Alles liegt in den Händen Gottes. Wir können nur auf Gott vertrauen, das ist alles.

0: Weihe der Priesterbruderschaft St. Pius X. an die allerseligste Jungfrau Maria und ihr schmerzhaftes und unbeflecktes Herz. Zu dir, unbefleckt empfangene Gottesgebärerin, nehmen wir unsere Zuflucht in dieser Stunde voll Bedrängnis für das Menschengeschlecht. Zu dir rufen wir in diesen beispiellosen Stürmen, die die Kirche bis in ihre Grundfeste erschüttern. Einst hast du zu Füßen des Kreuzes mitgelitten im Leiden deines göttlichen Sohnes. Wie könntest du dich angesichts des Leidens seines mystischen Leibes der Kirche heute nicht vom Mitleid rühren lassen? Inmitten so vieler Ruinen und solchen Verrates möge es Gott nach dem Beispiel alter Zeiten gefallen, diese unsere Priesterbruderschaft als eine kleine Kampftruppe für den Wiederaufbau zu bereiten, die ihrer Schwachheit voll bewusst sich heute an dich wendet, du mächtige Jungfrau, die Hilfe der Christen. Inmitten der uns von allen Seiten bedrohenden Gefahren flehen wir zu Gott, der sich gewürdigt hat, uns zum Dienst an seiner Kirche zu berufen. Er möge diese unsere Berufung huldvoll durch dich besiegeln, du Arche des Bundes. Damit du von nun an Eigentümerin unserer Bruderschaft seist, bringen wir dir in Form einer Schenkung in deine Hand für immer unser Eigentum, unsere Häuser dar und übergeben sie dir, damit sie wahrhaft dein seien.
1: Uns selbst übergeben und weihen wir dir ganz mit Leib und Seele, damit du nach deinem Wohlgefallen über uns verfügst. Auch die uns anvertrauten Seelen übergeben wir dir, damit du sie unter deinem mütterlichen Schutz erhütest. Denn ich empfehle und überlasse dir die unsere Hausrat, damit es von nun an dein Hausrat sei, ob wir in der Haus.
0: Da unsere Bruderschaft also nunmehr dein Eigentum ist, so halte du sie fest, du Turm Davids, damit sie niemals vom rechten Weg abirren kann. Bewahre, o getreue Jungfrau, jedes einzelne ihrer Mitglieder in unerschütterlicher Verbundenheit zu ihr. Erhalte unseren Glauben jungfräulich rein, o reinste Jungfrau, die du die Macht empfangen hast, alle Heresien auf der ganzen Welt zu überwinden. Erhalte, o gnadenvolle die Kirche, das Messopfer nach dem alten, erwürdigen und gnadenbringenden römischen Ritus und bewahre uns in unerschütterlicher Treue zu ihm. Lass so, Königin aller Heiligen, mitten unter uns die Heiligkeit des Priestertums, des Ordenslebens und der Familien erblühen. Gewähre uns endlich, o Mutter des ewigen Hohen Priester, die Gnade an der Erneuerung des katholischen Priestertums und dadurch am Aufleuchten der priesterlichen Seele Christi mitzuwirken, deren strahlender Glanz schließlich sein Reich über die Menschen, die Familien und die Nationen ausbreiten und befestigen wird.
1: In Vertrauen.

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1: Amen.
2: Zu dir, seliger Josef, nehmen wir in der Trübsal unsere Zuflucht. Wir haben deine heilige Braut um ihre Hilfe angerufen. Nun bitten wir auch dich vertrauensvoll um deinen väterlichen Schutz. Um der Liebe willen, die dich mit der unbefleckten Jungfrau und Gottesmutter verbunden hat, um der väterlichen Liebe willen, mit der du das Jesuskind umfangen hast, bitten wir dich flehentlich, schau gütig herab auf die Kirche, die Jesus Christus durch sein Blut sich erworben hat, und komm unseren Nöten durch deine Macht zu Hilfe. Nimm auf fürsorgliche Beschützer der heiligen Familie die auserwählte Kinder Jesu Christi unter deine Obhut. Liebreicher Vater, halte fern von uns jede Ansteckung durch Irrtum und Verderbnis. Du starker Beschützer, steh uns vom Himmel aus gnädig bei in unserem Kampf mit der Macht der Finsternis. Wie du einst den Knaben Jesus aus der höchsten Lebensgefahr gerettet hast, so verteidige jetzt die heilige Kirche Gottes wider alle Nachstellungen ihrer Feinde und gegen jede Widerwärtigkeit. Jeden aus uns nimm unter deinen ständigen Schutz, dass wir nach deinem Beispiel und mit deiner Hilfe heilig leben, fromm sterben und die ewige Seligkeit im Himmel erlangen.
1: Amen.
2: Herr, schenke uns Priester.
1: Herr, schenke uns Priester.
2: Herr, schenke uns heilige Priester.
1: Herr, schenke uns heilige Priester.
2: Herr, schenke uns viele heilige Priester.
1: Herr, schenke uns viele heilige Priester.
2: Herr, schenke uns viele heilige Ordensberufungen.
1: Herr, schenke uns viele heilige Ordensberufungen.
2: Herr, schenke uns katholische Familien.
1: Herr, schenke uns katholische Familien.
2: Heilige Büsterzinte.
1: Büsterzinte.

0: Gepriesen sei sein heiliger Name.
1: Gepriesen sei Jesus Christus, wahrer Gott und wahrer Mensch.
0: Gepriesen sei der Name Jesus.
1: Gepriesen sei sein heiligstes Herz.
0: Gepriesen sei sein kostbares Blut.
1: Gepriesen sei Jesus im allerheiligsten Sakrament des Altares.
0: Gepriesen sei der Heilige Geist, der Tröster.
1: Gepriesen sei der erhabene Gottes Mutter, die alle sechste Jungfrau Maria.
0: Gepriesen sei der Heilige und unbefleckte Empfängnis.
1: Gepriesen sei der wunderbare Himmelfahrt.
0: Gepriesen sei der Name der Jungfrau und Mutter Maria.
1: Gepriesen sei der heilige Josef, ihr reinster Bräutigam.
0: Gepriesen sei Gott in seinen Engeln und Heiligen.

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